0: Der ukrainische Präsident Selenskyj teilte in den sozialen Netzwerken mit, es seien etwa 100 Menschen verletzt und mindestens 4 getötet worden. Bei den Attacken wurden laut Behörden auch Regierungsgebäude beschädigt. Unionspolitiker wollen die Einbürgerungsregeln wieder verschärfen. Sie sprechen sich für längere Fristen und Einschränkungen bei der doppelten Staatsbürgerschaft aus. Zuvor hatte die Welt am Sonntag von einem neuen Einbürgerungsrekord berichtet.
1: CDU-Innenexperte Alexander Trumm bezeichnete die Turbo-Einbürgerung ab 3 Jahren als Fehler. Seiner Ansicht nach sollten sich Ausländer eine Niederlassungserlaubnis erst erarbeiten müssen und dann könne die Einbürgerungsfrist beginnen oder generell auf 8 Jahre festgelegt werden. Hessens Innenminister Poseck schlug vor, die doppelte Staatsbürgerschaft nur in Ausnahmefällen zu genehmigen, weil sie seiner Ansicht nach die Integration erschwert. Laut Welt am Sonntag erhielten im vergangenen Jahr mehr als 309.000 Menschen den deutschen Pass. So viele wie nie. Tanja Wagner, Nachrichtenredaktion.
0: Und noch zum Sport. Mercedes-Pilot Kimi Antonelli hat auch den Grand Prix von Kanada gewonnen und damit sein 4. Formel-1-Rennen nacheinander für sich entschieden. Der 19-jährige Italiener baute seinen Vorsprung in der WM-Gesamtwertung auf seinen Teamkollegen George Russell auf 43 Punkte aus. Zweiter in Montreal wurde Lewis Hamilton im Ferrari. Der 4-malige Weltmeister Max Verstappen belegte im Red Bull Platz 3.

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1: Ich bin Uli Reitinger. Bundeskanzler Friedrich Merz hat die massiven russischen Angriffe auf die ukrainische Hauptstadt Kiew scharf verurteilt. Auf der Plattform X schrieb er von einer rücksichtslosen Eskalation. Deutschland stehe weiter fest an der Seite der Ukraine.
2: In Kiew hat Präsident Selenskyj sich auf der Straße selbst ein Bild von den Zerstörungen gemacht. Schäden gab es nicht nur an Wohnhäusern, sondern auch an Museen, Kulturdenkmälern und anderen offiziellen Gebäuden. Selenskyj forderte die Weltgemeinschaft auf, Russland zur Verantwortung zu ziehen für den Terror. Hier in Moskau hingegen behauptete das Verteidigungsministerium, es seien Rüstungsbetriebe und Militäreinrichtungen angegriffen worden. Und es handle sich um eine Antwort auf die jüngsten Angriffe Kiews auf zivile Objekte hier in Russland. Aus Moskau, Ulf Mauder.
1: Friedensforscher sehen internationale Friedensmissionen zunehmend in Gefahr. Die Hauptgründe: sinkende Truppenzahlen, Finanzierungsprobleme und geopolitische Blockaden. Laut einem Bericht des SIPRI-Instituts fiel die Zahl der UN-Blauhelme und andere Einsatzkräfte bei Friedensoperationen 2025 auf den niedrigsten Stand seit mindestens 25 Jahren. Nach einem Bericht der Welt am Sonntag steuert Deutschland auf einen Einbürgerungsrekord zu. Der innenpolitische Sprecher der Unionsfraktion, Alexander Trom, fordert daher, die Einbürgerungsfrist wieder auf 8 Jahre zu verlängern.
3: Der CDU-Politiker möchte auch die doppelte Staatsbürgerschaft beschränken. Die SPD wird da jedoch kaum mitgehen. Bei den Koalitionsverhandlungen konnte die Union die höheren Einbürgerungshürden zumindest nicht durchsetzen, verriet Trom der Welt. Aus der Opposition kommt auch direkt Empörung. Die linken Migrationspolitikerin Clara Bünger bezeichnete die Vorschläge als Schlag ins Gesicht all jener, die seit Jahren hart arbeiten und längst Teil dieser Gesellschaft sind. Aus Berlin, Babette Büchner.
1: Und noch zum Sport. Formel-1-Pilot Kimi Antonelli hat im Mercedes den Grand Prix von Kanada gewonnen. Es war der 4. Sieg in Folge für den 19-jährigen Italiener. Er baute seinen Vorsprung in der WM-Wertung auf seinen Teamkollegen George Russell auf 43 Punkte aus. Russell musste seinen Wagen in der 30. Runde wegen eines Defekts vorzeitig abstellen. Zweiter in Montreal wurde Lewis Hamilton im Ferrari. Max Verstappen belegte im Red Bull Platz 3.

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1: Ich bin Uli Reitinger. Heute wird das erste große richtungsweisende Lehrschreiben von Papst Leo veröffentlicht. Es trägt den Titel Magnifica Humanitas, zu Deutsch die großartige Menschheit. Das Thema ist sehr modern. Es geht um die Bewahrung des Menschen im Zeitalter der künstlichen Intelligenz.
2: Was passiert mit uns im Zeitalter von KI? Wo bleibt die Menschlichkeit? Leo macht sich da große Sorgen. Warnt ihr auch schon vor Deepfakes oder dass ein Chatbot den Freund ersetzt? Was genau in seinem Lehrschreiben steht, also quasi in seinem Regierungsprogramm, das ist noch nicht bekannt. Aber er will es persönlich vorstellen und das ist ungewöhnlich. Überraschend auch, dass ein Gast hier mit dabei ist, der Mitbegründer eines bekannten KI-Unternehmens. Aus Rom, Claudia Wächter.
1: Bundeskanzler Merz hat die massiven russischen Angriffe auf die ukrainische Hauptstadt Kiew scharf verurteilt. Merz sprach auf der Plattform X von einer rücksichtslosen Eskalation. Deutschland stehe weiter fest an der Seite der Ukraine. Ähnlich äußerte sich auch Außenminister Wadefuhl. Russlands Raketenterror sei schockierend. Der Einsatz einer Oreschnik sei eine weitere Eskalation, so Wadefuhl. Russland hatte in der vergangenen Nacht die wegen ihrer Zerstörungskraft besonders gefürchtete Oreschnik-Rakete eingesetzt. Deutschland genießt das heiße Pfingstwochenende. Es ist voll an den Badestellen und in Frei- und Schwimmbädern. Das führt unweigerlich auch zu Badeunfällen. Dabei sind in diesen Tagen mehrere Menschen ums Leben gekommen, darunter auch ein 11- und ein 14-jähriger Junge.
3: So mancher Bademeister dürfte die Tage mit einem mulmigen Gefühl am Beckenrand sitzen. Denn noch immer gibt es laut DLRG viel zu viele Nichtschwimmer im Land. In etlichen Schwimm- und Freibädern gilt mittlerweile die Regel, ohne Bronzeabzeichen geht's ohne erwachsene Begleitung auch nicht hinein. Große Gefahren lauern auch an unbeaufsichtigten Badestellen. Tanja Wagner, Nachrichtenredaktion.
1: Noch zum Sport. In der Formel 1 hat Mercedes-Pilot Kimi Antonelli das vierte Rennen in Folge gewonnen. Der 19 Jahre alte Italiener setzte sich auch in Montreal beim Großen Preis von Kanada durch. Sein Teamkollege und schärfster Verfolger George Russell musste seinen Mercedes wegen eines technischen Defekts in der 30. Runde abstellen. Zweiter in Montreal wurde Lewis Hamilton im Ferrari. Der viermalige Weltmeister Max Verstappen belegte im Red Bull Platz 3.

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1: Ich bin Uli Reitinger. Sinkende Truppenzahlen, Finanzierungsprobleme und geopolitische Blockaden. Internationale Friedensmissionen sind in Gefahr. Das zeigt ein Bericht des Stockholmer SIPRI-Instituts. Demnach gab es in den vergangenen 25 Jahren nie so wenige UN-Blauhelme und andere Einsatzkräfte bei Friedensoperationen wie zuletzt.
2: Auch Friedensmissionen gab es weniger als im Jahr zuvor. Der Grund? Ein perfekter Sturm aus finanziellen und politischen Faktoren, sagen die Forscher. Allein den UN-Blauhelmen fehlten im vergangenen Jahr 2 Milliarden US-Dollar. Die USA schulden den Vereinten Nationen Milliarden an Mitgliedsbeiträgen, unter anderem für die Friedensmissionen. Die Finanzprobleme könnten dramatische Folgen haben. Mehr Konflikte, die zivile Bevölkerung härter treffen. Aus Stockholm, Julia Weschenbach.
1: Nach einem Jahr im Amt veröffentlicht Papst Leo heute seine erste Enzyklika. In dem mehr als 100 Seiten langen Lehrschreiben mit dem Titel Magnifica Humanitas, also großartige Menschheit, geht es um das Thema künstliche Intelligenz. Die erste Enzyklika in der Amtszeit eines neuen Papstes gilt vielfach als eine Art Regierungserklärung für dessen Pontifikat. Bei der Vorstellung im Vatikan wird der Papst selbst dabei sein. Das gab es nach Angaben der katholischen Kirche noch nie. Unionspolitiker wollen die Einbürgerungsregeln wieder verschärfen. Sie sprechen sich für längere Fristen und Einschränkungen bei der doppelten Staatsbürgerschaft aus. Zuvor hatte die Welt am Sonntag von einem neuen Einbürgerungsrekord berichtet.
3: CDU-Innenexperte Alexander Trum bezeichnete die Turbo-Einbürgerung ab 3 Jahren als Fehler. Seiner Ansicht nach sollten sich Ausländer eine Niederlassungserlaubnis erst erarbeiten müssen und dann könne die Einbürgerungsfrist beginnen oder generell auf 8 Jahre festgelegt werden. Hessens Innenminister Poseck schlug vor, die doppelte Staatsbürgerschaft nur in Ausnahmefällen zu genehmigen, weil sie seiner Ansicht nach die Integration erschwert. Tanja Wagner, Nachrichtenredaktion.
1: Und noch zum Sport. Mercedes-Pilot Kimi Antonelli hat auch den Grand Prix von Kanada gewonnen und damit sein 4. Formel-1-Rennen nacheinander für sich entschieden. Der 19-jährige Italiener baute seinen Vorsprung in der WM-Wertung auf 43 Punkte aus. Zweiter in Montreal wurde Lewis Hamilton im Ferrari. Der 4-malige Weltmeister Max Verstappen belegte im Red Bull Platz 3.

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1: Ich bin Uli Reitinger. Heute wird das erste große richtungsweisende Lehrschreiben von Papst Leo veröffentlicht. Es trägt den Titel Magnifica Humanitas, zu Deutsch die großartige Menschheit. Das Thema ist sehr modern. Es geht um die Bewahrung des Menschen im Zeitalter der künstlichen Intelligenz.
2: Was passiert mit uns im Zeitalter von KI? Wo bleibt die Menschlichkeit? Leo macht sich da große Sorgen. Warnt hier auch schon vor Deepfakes oder dass ein Chatbot den Freund ersetzt. Was genau in seinem Lehrschreiben steht, also quasi in seinem Regierungsprogramm, das ist noch nicht bekannt. Aber er will es persönlich vorstellen und das ist ungewöhnlich. Überraschend auch, dass ein Gast hier mit dabei ist, der Mitbegründer eines bekannten KI-Unternehmens. Aus Rom, Claudia Wächter.
1: Bundeskanzler Merz hat die massiven russischen Angriffe auf die ukrainische Hauptstadt Kiew scharf verurteilt. Merz sprach auf der Plattform X von einer rücksichtslosen Eskalation. Deutschland stehe weiter fest an der Seite der Ukraine. Ähnlich äußerte sich auch Außenminister Wadefuhl. Russlands Raketenterror sei schockierend. Der Einsatz einer Oreschnik sei eine weitere Eskalation, so Wadefuhl. Russland hatte in der vergangenen Nacht die wegen ihrer Zerstörungskraft besonders gefürchtete Oreschnik-Rakete eingesetzt. Deutschland genießt das heiße Pfingstwochenende. Es ist voll an den Badestellen und in Frei- und Schwimmbädern. Das führt unweigerlich auch zu Badeunfällen. Dabei sind in diesen Tagen mehrere Menschen ums Leben gekommen, darunter auch ein 11- und ein 14-jähriger Junge.
3: So mancher Bademeister dürfte die Tage mit einem mulmigen Gefühl am Beckenrand sitzen. Denn noch immer gibt es laut DLRG viel zu viele Nichtschwimmer im Land. In etlichen Schwimm- und Freibädern gilt mittlerweile die Regel, ohne Bronzeabzeichen geht's ohne erwachsene Begleitung auch nicht hinein. Große Gefahren lauern auch an unbeaufsichtigten Badestellen. Tanja Wagner, Nachrichtenredaktion.
1: Noch zum Sport. In der Formel 1 hat Mercedes-Pilot Kimi Antonelli das vierte Rennen in Folge gewonnen. Der 19 Jahre alte Italiener setzte sich auch in Montreal beim Großen Preis von Kanada durch. Sein Teamkollege und schärfster Verfolger George Russell musste seinen Mercedes wegen eines technischen Defekts in der 30. Runde abstellen. Zweiter in Montreal wurde Lewis Hamilton im Ferrari. Der viermalige Weltmeister Max Verstappen belegte im Red Bull Platz 3.
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1: Ich bin Katrin Müller. Sinkende Truppenzahlen, Finanzierungsprobleme und geopolitische Blockaden. Internationale Friedensmissionen sind in Gefahr. Das zeigt ein Bericht des Stockholmer SIPRI-Instituts. Demnach waren in den vergangenen 25 Jahren nie so wenige UN-Blauhelme und andere Einsatzkräfte an Friedensoperationen beteiligt wie zuletzt.
2: Auch Friedensmissionen gab es weniger als im Jahr zuvor. Der Grund? Ein perfekter Sturm aus finanziellen und politischen Faktoren, sagen die Forscher. Allein den UN-Blauhelmen fehlten im vergangenen Jahr 2 Milliarden US-Dollar. Die USA schulden den Vereinten Nationen Milliarden an Mitgliedsbeiträgen, unter anderem für die Friedensmissionen. Die Finanzprobleme könnten dramatische Folgen haben. Mehr Konflikte, die zivile Bevölkerung härter treffen. Aus Stockholm, Julia Weschenbach.
1: Die deutsche Industrie hat im ersten Quartal erstmals seit 2023 den Umsatz gesteigert, baut aber weiter im großen Stil Jobs ab. Das zeigt eine Studie der Beratungsgesellschaft EY, die auf Daten des Statistischen Bundesamts basiert. Demnach sank die Zahl der Beschäftigten in der Industrie zum Ende des ersten Quartals auf rund 5 Millionen Menschen. Ein Rückgang von mehr als 2% zum Vorjahreszeitraum. Am meisten Arbeitsplätze gingen unterm Strich in der Autoindustrie verloren. Die Deutsche Bahn will im Regionalverkehr wieder eine Pünktlichkeitsquote von mehr als 90% erreichen. Einen genauen Zeitplan gibt es dafür aber nicht. Ziel sei es vor allem, den Abwärtstrend schnell zu stoppen, so der Chef der DB Regionalverkehrstochter.
3: Eine Pünktlichkeitsquote von mehr als 90% gab es im Nahverkehr zuletzt im März 2025. Der Regio-Chef hofft, eine solche Quote in Zukunft stabil zu schaffen. Auf 28.000 Baustellen allein in diesem Jahr arbeiten sie daran, das marode Schienennetz wieder fit und damit die Züge wieder pünktlicher zu machen. Auch Änderungen am Fahrplan mit mehr Pufferzeiten und mit Joker-Gleisen, also Gleise, die extra freigehalten werden, um auf Störungen flexibler reagieren zu können, sollen die Züge pünktlicher machen. Uli Reitinger, Nachrichtenredaktion.
1: Nach einem Jahr im Amt veröffentlicht Papst Leo heute seine erste Enzyklika. In dem mehr als 100 Seiten langen Lehrschreiben mit dem Titel Magnifica Humanitas geht es um das Thema künstliche Intelligenz. Die erste Enzyklika in der Amtszeit eines neuen Papstes gilt vielfach als eine Art Regierungserklärung für dessen Pontifikat.
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1: Ich bin Katrin Müller. Die deutsche Industrie konnte im ersten Quartal erstmals seit fast 3 Jahren den Umsatz steigern. Trotzdem werden weiter im großen Stil Jobs abgebaut. Das zeigt eine Studie der Beratungsgesellschaft EY auf Basis von Daten des Statistischen Bundesamts. Besonders betroffen sind 2 Schlüsselbranchen der deutschen Wirtschaft.
2: Vor allem die Autoindustrie steckt weiter in der Krise. In den ersten 3 Monaten gingen hier rund 32.000 Arbeitsplätze verloren. Im Maschinenbau waren es 22.000. Auch wenn der Umsatz zu Jahresbeginn nach 10 Quartalen mit Rückgängen endlich wieder leicht im Plus war, die Belastungen wiegen schwer. Hohe Energie- und Arbeitskostenkonkurrenz aus China und US-Zölle. Während jahrelang der Fachkräftemangel eines der großen Probleme war, sind es jetzt Überkapazitäten. Bei vielen Unternehmen werden Sparprogramme angeschoben oder Produktionsstandorte ganz geschlossen. Diana Kramer, Nachrichtenredaktion.
1: Friedensforscher sehen internationale Friedensmissionen zunehmend in Gefahr. Die Hauptgründe: sinkende Truppenzahlen, Finanzierungsprobleme und geopolitische Blockaden. Laut einem Bericht des SIPRI-Instituts fiel die Zahl der UN-Blauhelme und anderer Einsatzkräfte bei Friedensoperationen 2025 auf den niedrigsten Stand seit mindestens 25 Jahren. Im vergangenen Jahr gab es 58 internationale Friedensmissionen in 34 Ländern oder Gebieten, 3 weniger als 2024. Die Diskussion um einen drohenden Kerosinmangel wegen des Iran-Kriegs verunsichert Reisende in Deutschland. Bei einer repräsentativen Umfrage für den Abrechnungsdienstleister SAP gab fast jeder 5. an, deswegen selbst bereits einen Flug storniert, umgebucht oder eine Stornierung durch die Airline erlebt zu haben.
3: Die Verunsicherung ist da, aber die Reisewilligen gehen unterschiedlich damit um. 2 Drittel sagen, wir haben umgeplant. So weicht fast jeder 2. auf Bahn oder Auto aus. Ähnlich viele buchen Flüge viel früher als gewohnt. Und ein knappes Drittel hat Reisepläne erstmal aufgeschoben. Mehrere Airlines haben zuletzt die Preise erhöht. Für den Fall eines echten Kerosinmangels hat Wirtschaftsministerin Reiche Gegenmaßnahmen angekündigt. Ursula Winkler, Nachrichtenredaktion.
1: Zum Sport. Mercedes-Pilot Kimi Antonelli hat auch den Grand Prix von Kanada gewonnen und damit sein 4. Formel-1-Rennen nacheinander für sich entschieden. 2. in Montreal wurde Lewis Hamilton im Ferrari. Max Verstappen belegte im Red Bull Platz 3.
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4: Ja, hallo ihr Lieben, wir sind wieder in ganz besonderer Mission unterwegs. Wir suchen nämlich den besten Tisch und probieren uns da einfach mal durch. Dieses Mal sind wir dafür ins Kloster Eberbach gefahren. Ich habe heute Platz genommen in der Klosterschenke und mit mir am Tisch sitzt Gastgeberin Rosa Roccaro. Rosa, erstmal danke für die Einladung. Bei uns ist es so üblich, dass jeder Gastronom uns immer was mitbringt, nämlich ein Gericht, was für die eigene Küche steht. Rosa, was dürfen wir denn jetzt bei dir probieren?
5: Heute serviere ich euch Mafalda mit unserer selbstgemachten Tomatensauce und Büffelmozzarella.
4: Ja, das klingt schon mal sehr, sehr gut. Kannst du uns so ein bisschen mehr dazu erzählen? Also, was ist denn jetzt das Besondere an dieser Pasta?
5: An diesem Gericht ist es, das Gericht an sich ist so besonders, weil es im Grunde genommen nur eine Tomatensauce ist und Pasta, aber die Pasta ist selbstgemacht und die Tomatensauce auch. Die stellen wir aus frischen Tomaten her und da sind nicht viele Zutaten drin, aber der Geschmack ist einfach unglaublich schön und wärmend.
4: Und wie wird's gekocht?
5: Also wir verwenden kleine Datteltomaten dafür, die enthalten nicht ganz so viel Wasser und die Tomaten kommen im Ganzen in einen Riesentopf rein. Dazu legen wir auch die Sträuche von den Tomaten mit rein, weil die unheimlich viel Aroma haben. Die werden natürlich danach rausgenommen, aber fürs Aroma sind die ganz toll und dann wird das bei ganz niedriger Temperatur zugedeckt, geschmort. Also die Tomaten werden langsam geschmort, bis sie ganz weich sind und danach werden sie passiert durch so eine flotte Lotte sozusagen. Und wir fügen auch gar kein Wasser hinzu. Tomaten haben selbst genug Wasser und so haben wir die ganze Essenz der Tomate in der Tomatensauce. Und wenn das passiert ist, wird anschließend mit etwas Olivenöl, Knoblauch, leicht karamellisiert, Dann kommt die passierte Tomatensauce drauf, Salz, Pfeffer, Basilikum und dann wird die nochmal so 5 bis 10 Minuten eingekocht und das war's schon.
4: Ja, das Besondere ist wahrscheinlich in erster Linie die Pasta selbst, oder?
5: Unsere Pasta ist selbst gemacht, frisch gemacht, die wir auch täglich hier herstellen. Die braucht dann auch nur 2 Minuten im kochenden Wasser und wenn die fertig gekocht ist, wird sie zur Tomatensauce hinzugefügt, dann nochmal in der Tomatensauce fertig gekocht, das ist mal ganz wichtig. Also nicht die Soße auf die Nudeln drauf, sondern die Nudeln in die Soße rein und da fertig kochen. Und anschließend kommt der Büffelmozzarella oben drauf und dann wird es mit Parmesan serviert.
4: Und warum würdest du sagen, dieses Pasta-Gericht ist auf jeden Fall ein Essen, das für deine Küche und deine Art des Kochens steht?
5: Meine Küche ist immer sehr einfach. Einfach, aber mit besten Zutaten. Und ich liebe dieses Gericht. Es ist einfach mit der Tomatensauce, ist frisch und es ist immer gut. Es ist immer etwas, was man irgendwie immer essen kann.
4: Also handwerkliche Sorgfalt, Liebe zu den Produkten und eine ganz klare Linie. Alles Haus und handgemacht. Die Zutaten sind regional und mit Bedacht ausgewählt. Über Rosas Liebe zum Kochen und ihrer ganz persönlichen Handschrift in der Küche und auf dem Teller sprechen wir auf jeden Fall gleich noch. Wir bleiben noch so ein bisschen hier sitzen, hier am besten Tisch, heute in der Klosterschenke im Kloster Eberbach.
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1: Ja, hallo ihr Lieben. Wir sind wieder in ganz besonderer Mission unterwegs. Wir suchen nämlich den besten Tisch und probieren uns da einfach mal durch. Dieses Mal sind wir dafür ins Kloster Eberbach gefahren. Ich habe heute Platz genommen in der Klosterschenke und mit mir am Tisch sitzt Gastgeberin Rosa Roccaro. Rosa, erstmal danke für die Einladung. Bei uns ist es so üblich, dass jeder Gastronom uns immer was mitbringt, nämlich ein Gericht, was für die eigene Küche steht. Rosa, was dürfen wir denn jetzt bei dir probieren?
2: Heute serviere ich euch Mafalda mit unserer selbstgemachten Tomatensauce und Büffelmozzarella.
1: Ja, das klingt schon mal sehr, sehr gut. Kannst du uns so ein bisschen mehr dazu erzählen? Also, was ist denn jetzt das Besondere an dieser Pasta?
2: An diesem Gericht ist es, das Gericht an sich ist so besonders, weil es im Grunde genommen nur eine Tomatensauce ist und Pasta, aber die Pasta ist selbstgemacht und die Tomatensauce auch. Die stellen wir aus frischen Tomaten her und da sind nicht viele Zutaten drin, aber der Geschmack ist einfach unglaublich schön und wärmend.
1: Und wie wird's gekocht?
2: Also wir verwenden kleine Datteltomaten dafür, die enthalten nicht ganz so viel Wasser und die Tomaten kommen im Ganzen in einen Riesentopf rein. Dazu legen wir auch die Sträuche von den Tomaten mit rein, weil die unheimlich viel Aroma haben. Die werden natürlich danach rausgenommen, aber fürs Aroma sind die ganz toll und dann wird das bei ganz niedrigen Temperatur zugedeckt, geschmort. Also die Tomaten werden langsam geschmort, bis sie ganz weich sind und danach werden sie passiert durch so eine flotte Lotte sozusagen und wir fügen auch gar kein Wasser hinzu. Tomaten haben selbst genug Wasser und so haben wir die ganze Essenz der Tomate in der Tomatensauce. Und wenn das passiert ist, wird anschließend mit etwas Olivenöl, Knoblauch, leicht karamellisiert

0: Dann kommt die passierte Tomatensauce drauf, Salz, Pfeffer, Basilikum und dann wird die nochmal so 5 bis 10 Minuten eingekocht und das war's schon.
1: Ja, das Besondere ist wahrscheinlich in erster Linie die Pasta selbst, oder?
0: Unsere Pasta ist selbst gemacht, frisch gemacht, die wir auch täglich hier herstellen. Die braucht dann auch nur 2 Minuten im kochenden Wasser und wenn die fertig gekocht ist, wird sie zur Tomatensauce hinzugefügt, dann nochmal in der Tomatensauce fertig gekocht. Das ist mal ganz wichtig, also nicht die Soße auf die Nudeln drauf, sondern die Nudeln in die Soße rein und da fertig kochen. Und anschließend kommt der Büffelmozzarella oben drauf und dann wird es mit Parmesan serviert.
1: Und warum würdest du sagen, dieses Pasta-Gericht ist auf jeden Fall ein Essen, das für deine Küche und deine Art des Kochens steht?
0: Meine Küche ist immer sehr einfach. Einfach, aber mit besten Zutaten. Und ich liebe dieses Gericht. Es ist einfach mit der Tomatensauce, ist frisch und es ist immer gut. Es ist immer etwas, was man irgendwie immer essen kann.
1: Also handwerkliche Sorgfalt, Liebe zu den Produkten und eine ganz klare Linie. Alles Haus und handgemacht. Die Zutaten sind regional und mit Bedacht ausgewählt. Über Rosas Liebe zum Kochen und ihrer ganz persönlichen Handschrift in der Küche und auf dem Teller sprechen wir auf jeden Fall gleich noch. Wir bleiben noch so ein bisschen hier sitzen, hier am besten Tisch, heute in der Klosterschenke im Kloster Eberbach.
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1: Herzlich willkommen zurück. Heute haben wir mal wieder Platz genommen am besten Tisch. Heute in der Klosterschenke im Kloster Eberbach. Gastgeberin Rosa Roccaro hat uns ordentlich aufgetischt und zwar eben schon ein sehr, sehr feines Pastagericht mit selbstgemachter Tomatensoße und Büffelmozzarella. Wirklich einfach nur empfehlenswert. Rosa, du bist jetzt hier noch nicht allzu lange in der Klosterschenke im Kloster Eberbach. In Wiesbaden kennt man ja dein Restaurant Butter la Pasta. Bist du hier in der Klosterschenke jetzt komplett zufrieden schon mit allem?
2: Ja, also bisher bin ich super glücklich, dass wir es schaffen, für so viele Gäste frisch zu kochen. Und so möchte ich es beibehalten. Ich glaube, wir sind auf einem guten Weg, zumindest so die Rückmeldung unserer Gäste und auch für mein Gefühl. Da möchte ich eigentlich gar nichts mehr dran verändern.
1: Vielleicht noch mal zu deinem Restaurant in Wiesbaden. Wie hat es denn damals angefangen mit Butter la Pasta?
2: Also das hatte natürlich was damit zu tun, dass ich habe eine Tochter, die mittlerweile 20 ist. Und als ich das Restaurant in Wiesbaden aufgemacht habe, war sie 11 und alleinerziehend. Das heißt, es war wichtig für mich, deshalb auch nur Tagesgastronomie in Wiesbaden, damit ich auch noch Zeit für meine Tochter habe. Sie war in der Ganztagsschule. Das heißt, es hieß für mich, also ich brauche kurze Wege. Wer Kinder hat, weiß es, es ist immer mal irgendetwas. Und deshalb kam jetzt, auch wenn es Wunsch gewesen wäre, Frankfurt wäre natürlich toll gewesen, aber aus familiären Gründen war es wichtig für mich, auch irgendwie immer griffbereit zu sein und kurze Wege zu haben.
1: Und wie kam es jetzt zu Klosterschenke?
2: Der Julius Wagner, der Vorstandsvorsitzende von der Stiftung Kloster Eberbach, kam auf mich zu und hat mich gefragt, ob ich mir das vorstellen könnte. Ich hätte sonst niemals daran gedacht, mein kleines Restaurant zu verlassen. Habe auch sehr lange darüber nachgedacht, ob ich das mache oder nicht. Und dachte, naja, so ein Angebot bekommt man nicht jeden Tag und fand das dann schon sehr herausfordernd und dachte, ja, ich mache das jetzt einfach mal. Das ist für mich wie eine Fortbildung, wie eine Weiterbildung, das nochmal in so einem großen Rahmen machen zu dürfen und da auch nochmal Erfahrungen zu sammeln. Und nach langer Überlegung habe ich dann zugesagt.
1: Ist das Konzept hier anders als in Wiesbaden?
2: Nein, gar nicht. Der Unterschied ist eigentlich nur, dass ich in Wiesbaden nur Pastagerichte anbiete und das sind auch immer nur 3-4 Pastagerichte, weil die Speisekarte alle 2 Tage wechselt. Das geht hier in so einer Größenordnung natürlich nicht. Auch brauchen wir ein bisschen mehr Vielfalt für unsere Gäste, auch viele internationale Gäste. Das heißt, es ist wichtig, dass wir hier auch Fleischgerichte haben, Fischgerichte und einige schöne vegetarische Vorspeisen. Pasta gibt es hier auch, daher die Verbindung. Und das Schöne ist eben an der frischen Pasta, dass wir sie täglich herstellen und deshalb die Pasta nicht vorgekocht werden muss. Viele Restaurants oder die meisten Restaurants kochen die Pasta vor und da leidet die Qualität einfach so sehr darunter. Und ja, frischer geht's nicht. Es geht schneller in der Küche und es schmeckt besser.
1: Jetzt ganz generell, wie bist du damals zur Gastronomie gekommen?
2: Oh Gott, also zur Gastro. Ich komme aus einer Gastrofamilie. Ich bin damit groß geworden. Alle aus meiner Familie, irgendjemand hatte irgendwo ein Restaurant. Ich habe immer nebenbei in der Gastronomie gearbeitet und habe dann vor fast 10 Jahren dann den Entschluss gefasst, mich selbstständig zu machen, weil ich immer eine große Liebe zum Kochen hatte und habe das dann eben in Wiesbaden auch so gemacht. Kochen tue ich jetzt hier nicht. Also natürlich koche ich mit den Kollegen hier die neuen Gerichte immer ein und wir üben das zusammen und zwischendurch, wenn es mal in der Küche brennt, gehe ich auch immer gerne in die Küche. Ist ja immer noch meine große Leidenschaft. Aber nur in der Küche zu sein, das schaffe ich jetzt eben nicht mehr, weil wir ja so viel drumherum hier noch haben. Ja, so bin ich zur Gastro gekommen, damit groß geworden.
1: Ja, in der Gastro ist immer was zu tun und dann kommen auch noch ich und Willi ein Interview für, ne? Ja, ich freue mich wirklich. Schön, dass ich heute hier sein darf in der Klosterschenke im Kloster Eberbach. Rosa Roccaro, nicht nur eine tolle Köchin, sondern auch eine 1A-Gastgeberin. Und gleich melden wir uns zurück hier aus der Klosterschenke.
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6: Hallo und herzlich willkommen zurück und liebe Grüße vom besten Tisch. Der steht heute in der Klosterschenke im Kloster Eberbach. Hier habe ich mich heute schon kulinarisch verwöhnen lassen von Rosa Roccaro mit handgemachter Pasta und frischen, toll ausgewählten Produkten. Und ja, das schmeckt man auch einfach hier. Saisonal und Regionalität auf dem Teller. Rosa, warum ist denn dir das ganz besonders wichtig?
7: Ja, regional auf jeden Fall. Wir haben bei den Getränken und bei den Speisen trotz der italienischen Note sehr darauf geachtet, dass wir mit hessischen Partnern zusammenarbeiten. Das heißt zum Beispiel den Ricotta, den wir verwenden, der wird in Offenbach in der Käsefabrik Labate hergestellt zum Beispiel. Ansonsten werden wir hier von regionalen Gemüselieferanten beliefert. Unser Metzger ist hier aus dem Rheingau. Also da haben wir sehr, sehr darauf geachtet, das alles hier regional zu halten.
6: Du hast sie gerade selbst angesprochen, du hast italienische Wurzeln. Schmeckt man so ein Stück Sizilien bei dir auch dann im Kochstil durch?
7: In meinem Kochstil? Ich glaube tatsächlich, das ist diese sehr einfache Küche. Meine Oma hat auch sehr, sehr einfach mit wenigen Zutaten gekocht. Grundsätzlich bin ich überhaupt dafür, dass man den einzelnen Zutaten auch den Auftritt lassen sollte, dass man sie herausschmeckt und nicht irgendwie überlegen muss, was habe ich denn da jetzt gerade gegessen? Was war da alles drin? Wenn man gute Produkte verwendet, kann man ihnen auch den einzelnen Auftritt lassen. Ja, ich bin so groß geworden, viel mit der Armenküche sozusagen von meiner Oma. Und ich glaube, das ist das, was Sizilien ausmacht. Ne? In Sizilien hatten die Menschen damals nicht so viele Möglichkeiten, wie es im Norden war, zu kochen. Und daraus entstehen so Sachen wie zum Beispiel, dass einige Menschen zu arm waren, um sich Parmesankäse zu leisten. Also haben sie aus altem Brot, aus Semmelbrot sozusagen, in der Pfanne mit etwas Öl angebraten und das dann als Parmesanersatz verwendet. Und das schmeckt aber auch mit manchen Gerichten so toll. Kennt man nicht, ist aber auch, ja, Das macht so diese sizilianische Küche aus, ja.
6: Und hast du noch mehr mitgenommen von deiner Familie in deine Küche?
7: Also von meiner Oma tatsächlich ist für mich auch eine Kindheitserinnerung, ist das frische Brot, das Sesambrot, was wir hier täglich backen. Das esse ich heute noch als neben der Pasta mit der Tomatensauce mein Lieblingsessen, wenn wir das warm aus dem Ofen holen. Mache ich mir sehr gerne Olivenöl, Salz und Pfeffer drauf und esse das dann auch noch warm. Auch das sehr einfach. Meine Oma hat zu Hause jeden Tag Brot gebacken. Das ist das, was ich mit in Wiesbaden und auch hierher übernommen habe. Und ansonsten inspiriert von meiner Oma bin ich von der sehr einfachen Küche. Aber ganz groß inspiriert bin ich tatsächlich von meiner Tante, die Schwester von meinem Papa, die eine hervorragende Köchin ist und die den Zutaten immer bei der Verarbeitung schon so viel Achtung geschenkt hat, in der Art und Weise, wie sie Gemüse gereinigt hat, geschnitten hat oder auch das Fleisch zubereitet hat, immer mit so viel Sorgfalt. Ich bilde mir ein, dass wenn wir sozusagen in der Küche sind, das Thema habe ich hier immer wieder, dass das ganz viel ausmacht für ein Gericht, ob ich jetzt die Zwiebeln ganz fein schneide oder super grob. Das verändert den ganzen Geschmack. Es verändert auch den Geschmack, ob ich eine Zwiebel langsam schmoren lasse und sie so weich wird, dass sie im Mund schmilzt, oder ob ich die Zwiebeln einfach mal schnell in die Pfanne schmeiße und nach 5 Minuten schon zum Gericht hinzufüge. Ja, das sind so die Sachen, die ich mitgenommen habe.
6: Das klingt tatsächlich total leidenschaftlich.
7: Ja, also es ist meine Leidenschaft, Familie ist meine Leidenschaft. Menschen mit Essen glücklich zu machen, ist für mich so ein Riesengeschenk, weil ja, es ist doch für jeden so ein tolles Gefühl, wenn er was Tolles gegessen hat.
6: Ja, das ist wirklich so. Finde ich auch. Rosa Roccaro heute bei uns im Gespräch. Wir sind heute zu Gast in der Klosterschenke im Kloster Eberbach. Und einen haben wir noch. Also, bis gleich.
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1: Wir suchen Wiesbadens besten Tisch und heute haben wir einen ganz heißen Anwärter auf den Titel und sind dafür auch ein Stück weiter rausgefahren, nämlich ins Kloster Eberbach in die Klosterschenke. Hier sitze ich zusammen mit Rosa Roccaro. Rosa, wie oft stehst du denn daheim noch selbst hinterm Herd?
2: Bevor ich im Kloster angefangen habe, habe ich zu Hause auch noch jeden Tag für meine Tochter gekocht, die jetzt ganz traurig ist, dass ich das nicht mehr so schaffe. Aber was ich tatsächlich sehr gerne zu Hause koche und meine Tochter immer wieder auch liebt, ist unsere italienische Hühnersuppe oder die Fleischsuppe mit Tafelspitz. Das essen wir total gerne. Das sind so Sachen, die ich koche. Also generell Suppen, auch eine schöne Minestrone. Natürlich auch Fleischgerichte. Also da ist eine ganz große Vielfalt, je nachdem, wo uns gerade nach ist. Und wenn es mal schnell gehen muss, dann ist es Pasta.
1: Ja, Pasta geht immer, ne? Bin ich voll bei dir. Was würdest du nur sagen, was ist denn hier in der Klosterschenke so ein ganz typisches Gericht?
2: Für die Klosterschenke typisch würde ich sagen, es sind vielleicht die Rouladen, die wir jetzt in der neuen Karte haben. Allerdings nicht gefüllt wie eine typische deutsche Roulade, sondern italienisch gefüllt. Das heißt, da kommt Mortadella rein, Staudensellerie, Petersilie und Parmesan. Und die Rouladen werden dann in einer Weißwein-Masala-Soße eingekocht. Dann haben wir auch Fleischbällchen, Kalbsfleischbällchen in der Karte mit geschmorten Zwiebeln, auch in einer Weißweinsauce. Also ich glaube, das sind so die Gerichte, die der Klosterschenke eher gerecht werden. Zwar auch nicht so typisch, wie man das früher so kannte hier mit typisch Schnitzel und Pommes. Vielleicht auf eine etwas feinere Art und doch auch gute Gerichte zum Teilen.
1: Jetzt seid ihr ja hier quasi mittendrin im Kloster Eberbach. Hast du dir das ganze Kloster schon mal angeguckt?
2: Durchgelaufen, ja. Aber tatsächlich hatte ich noch diese tolle Führung mit Julius Wagner, der das übrigens unglaublich schön macht, wie ich hörte. Die habe ich leider noch nicht mitgemacht, einfach aus Zeitgründen. Mein Team hat es aber tatsächlich gemacht. Zu unserer Weihnachtsfeier hat Julius mal die ganze Truppe eingeladen, um das Kloster mal zu besichtigen. Er hat ganz viel dazu erzählt und die waren auch alle hin und weg von der Führung. Ich konnte leider nicht dran teilnehmen, weil ich für unsere Weihnachtsfeier hier mit unserer Tagesköchin gekocht habe, aber das steht auf jeden Fall noch auf meiner Liste.
1: Ja, sehr gut. Was würdest du dir denn wünschen für die Klosterschenke?
2: Vor allen Dingen die jüngere Generation ins Kloster findet. Das ist tatsächlich noch etwas, was wir anstreben, was wir besser machen wollen mit Social Media, dass das hier ein ganz toller Ort ist und gerade jetzt im Sommer im Hinblick auf unsere tolle Terrasse würde ich mir doch sehr, sehr wünschen, dass also dieses jüngere Publikum auch hierher findet, das, was wir auch in Wiesbaden haben, das ist so ein toller Ort hier und darüber würde ich mich total freuen.
1: Dann würde ich sagen, kommt alle und zwar in Scharen. Ne? Rosa, vielen lieben Dank fürs Gespräch, danke fürs leckere Essen und für die vielen tollen Einblicke hier in die historischen Gemäuer der Klosterschenke. Für heute bin ich satt und rundum glücklich. Also, der beste Tisch. Heute waren wir in der Klosterschenke im Kloster Eberbach und haben uns mit Rosa Roccaro über ihre großartige Küche unterhalten.
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1: Ich bin Katrin Müller. Sinkende Truppenzahlen, Finanzierungsprobleme und geopolitische Blockaden. Internationale Friedensmissionen sind in Gefahr, das zeigt ein Bericht des Stockholmer SIPRI-Instituts. Demnach waren in den vergangenen 25 Jahren nie so wenige UN-Blauhelme und andere Einsatzkräfte an Friedensoperationen beteiligt wie zuletzt.
2: Auch Friedensmissionen gab es weniger als im Jahr zuvor. Der Grund? Ein perfekter Sturm aus finanziellen und politischen Faktoren, sagen die Forscher. Allein den UN-Blauhelmen fehlten im vergangenen Jahr 2 Milliarden US-Dollar. Die USA schulden den Vereinten Nationen Milliarden an Mitgliedsbeiträgen, unter anderem für die Friedensmissionen. Die Finanzprobleme könnten dramatische Folgen haben. Mehr Konflikte, die zivile Bevölkerung härter treffen. Aus Stockholm, Julia Weschenbach.
1: Die deutsche Industrie hat im ersten Quartal erstmals seit 2023 den Umsatz gesteigert, baut aber weiter im großen Stil Jobs ab. Das zeigt eine Studie der Beratungsgesellschaft EY, die auf Daten des Statistischen Bundesamts basiert. Demnach sank die Zahl der Beschäftigten in der Industrie zum Ende des ersten Quartals auf rund 5 Millionen Menschen. Ein Rückgang von mehr als 2% zum Vorjahreszeitraum. Am meisten Arbeitsplätze gingen unterm Strich in der Autoindustrie verloren. Die Deutsche Bahn will im Regionalverkehr wieder eine Pünktlichkeitsquote von mehr als 90% erreichen. Einen genauen Zeitplan gibt es dafür aber nicht. Ziel sei es vor allem, den Abwärtstrend schnell zu stoppen, so der Chef der DB Regionalverkehrstochter.
3: Eine Pünktlichkeitsquote von mehr als 90% gab es im Nahverkehr zuletzt im März 2025. Der Regio-Chef hofft, eine solche Quote in Zukunft stabil zu schaffen. Auf 28.000 Baustellen allein in diesem Jahr arbeiten sie daran, das marode Schienennetz wieder fit und damit die Züge wieder pünktlicher zu machen. Auch Änderungen am Fahrplan mit mehr Pufferzeiten und mit Joker-Gleisen, also Gleise, die extra freigehalten werden, um auf Störungen flexibler reagieren zu können, sollen die Züge pünktlicher machen. Uli Reitinger, Nachrichtenredaktion.
1: Zum Sport. Mercedes-Pilot Kimi Antonelli hat auch den Grand Prix von Kanada gewonnen und damit sein viertes Formel-1-Rennen nacheinander für sich entschieden. Zweiter in Montreal wurde Lewis Hamilton im Ferrari. Max Verstappen belegte im Red Bull Platz 3.
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0: Immer mehr Menschen interessieren sich dafür, wo ihr Obst und Gemüse herkommt und wie es produziert wird. Mit der Initiative Hessen schmecken, mehr Heimat auf dem Teller, unterstützt das Land Hessen Projekte rund um regionale Lebensmittel und neue Vermarktungswege, um die hessische Land- und Ernährungswirtschaft zu stärken. Dazu haben wir Ingmar Jung, hessischer Minister für Landwirtschaft und Umwelt, am Mikro gehabt, der uns einen Einblick in die Förderung gibt.
1: Naja, wir wollen unsere regionalen Produkte noch mehr in den Vordergrund stellen. Deswegen werden wir eine Kampagne machen, auch eine Förderkampagne, bei der wir die Produkte, die echt regional sind, also hier aufgewachsen, hier verarbeitet, hier vermarktet, ganz besonders in den Fokus stellen wollen, weil es erstens für Wertschöpfungsketten gut ist, zweitens für die Nachhaltigkeit besonders gut ist und drittens, weil es einfach viel besser schmeckt.
0: Warum wird denn auf Regionalität auf dem Teller so Wert gelegt, auch bei euch?
1: Naja, natürlich regionale Produzenten und auch viele drumherum, ne? Also wie gesagt, Wertschöpfungsketten werden erhalten. Der Verbraucher profitiert insbesondere davon, weil er gute regionale, saisonale Produkte bekommt. Und das Klima profitiert auch davon, weil echte Regionalität ist der größte Nachhaltigkeitsfaktor überhaupt.
0: Und ganz ehrlich, das schmeckt man auch so, zumindest findet Ingmar Jung.
1: Ich meine, ich esse allein gerne jetzt in der Erdbeersaison gut regionale Erdbeeren. Spargel ist im Moment toll. Und es ist, also man kann es ja auch wirklich schmecken, wenn jetzt zum Beispiel die Erdbeeren nicht darauf produziert sind, dass sie unterwegs während des Transports irgendwo reifen, sondern bis zum letzten Moment auf dem Feld und dann vollgereift, geerntet. Das ist einfach ein ganz anderer Genuss. Und deswegen hat auch der Verbraucher und auch wir, die es genießen, besonders viel davon.
0: Also Ingmar Jung hat so recht, regionale Erdbeeren. Och, Wahnsinn, kann ich mich gerade reinsetzen oder direkt einen Kuchen backen? Na, vielleicht mache ich das heute noch. Am Ende ist klar, regional stärkt auch die heimische Landwirtschaft. Und dann schmeckt es auch noch besser. Also Win-Win auf dem Teller.

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1: Ich bin Katrin Müller. Die deutsche Industrie konnte im ersten Quartal erstmals seit fast 3 Jahren den Umsatz steigern. Trotzdem werden weiter im großen Stil Jobs abgebaut. Das zeigt eine Studie der Beratungsgesellschaft EY auf Basis von Daten des Statistischen Bundesamts. Besonders betroffen sind 2 Schlüsselbranchen der deutschen Wirtschaft.
2: Vor allem die Autoindustrie steckt weiter in der Krise. In den ersten 3 Monaten gingen hier rund 32.000 Arbeitsplätze verloren. Im Maschinenbau waren es 22.000. Auch wenn der Umsatz zu Jahresbeginn nach 10 Quartalen mit Rückgängen endlich wieder leicht im Plus war, die Belastungen wiegen schwer. Hohe Energie- und Arbeitskosten, Konkurrenz aus China und US-Zölle. Während jahrelang der Fachkräftemangel eines der großen Probleme war, sind es jetzt Überkapazitäten. Diana Kramer, Nachrichtenredaktion.
1: Friedensforscher sehen internationale Friedensmissionen zunehmend in Gefahr. Die Hauptgründe: sinkende Truppenzahlen, Finanzierungsprobleme und geopolitische Blockaden. Laut einem Bericht des SIPRI-Instituts fiel die Zahl der UN-Blauhelme und anderer Einsatzkräfte bei Friedensoperationen 2025 auf den niedrigsten Stand seit mindestens 25 Jahren. Im vergangenen Jahr gab es 58 internationale Friedensmissionen in 34 Ländern oder Gebieten, 3 weniger als 2024. Die Diskussion um einen drohenden Kerosinmangel wegen des Iran-Kriegs verunsichert Reisende in Deutschland. Bei einer repräsentativen Umfrage für den Abrechnungsdienstleister SAP gab fast jeder 5. an, deswegen selbst bereits einen Flug storniert, umgebucht oder eine Stornierung durch die Airline erlebt zu haben.
3: Die Verunsicherung ist da, aber die Reisewilligen gehen unterschiedlich damit um. 2 Drittel sagen, wir haben umgeplant. So weicht fast jeder 2. auf Bahn oder Auto aus. Ähnlich viele buchen Flüge viel früher als gewohnt. Und ein knappes Drittel hat Reisepläne erstmal aufgeschoben. Mehrere Airlines haben zuletzt die Preise erhöht. Für den Fall eines echten Kerosinmangels hat Wirtschaftsministerin Reiche Gegenmaßnahmen angekündigt. Ursula Winkler, Nachrichtenredaktion.
1: Nach einem Jahr im Amt veröffentlicht Papst Leo heute seine erste Enzyklika. In dem er als 100 Seiten langen Lehrschreiben mit dem Titel Magnifica Humanitas geht es um das Thema künstliche Intelligenz. Die erste Enzyklika in der Amtszeit eines neuen Papstes gilt vielfach als eine Art Regierungserklärung für dessen Pontifikat.
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4: Einen schönen Pfingstmontag zusammen. Wir sind hier bei So gesehen ist Wiesbaden ganz schön wow und ist sozusagen unsere Abschluss- und unsere Special-Folge jetzt ganz am Ende. Bei mir ist einmal Angelika Steele, die Inhaberin von Flow Spaces Wiesbaden, und Aileen Fliegner, Marketingmanagerin von der Wiesbaden Kongress und Marketing GmbH. Schön, dass ihr da seid.
5: Hallo. Hallo, vielen Dank für die Einladung.
4: Dann Angelika, lass uns erstmal mit dir anfangen. Ich habe gerade gesagt, Flow Spaces Wiesbaden. Kannst du uns darüber ein bisschen was erzählen?
5: Flow Spaces ist eine Meeting-Location in der Waldmühle, in der wunderschönen Waldmühle am Waldrand von Wiesbaden.
4: Oh, aber sehr schön gelegen. Mhm. Aileen, warst du selbst oft schon da oder?
6: Ja, ich war tatsächlich schon oft dort. Mhm. Also im Flow Spaces auf jeden Fall zum Meeting oder auch mal zu einem Flohmarkt und anderen Veranstaltungen, die
4: heißt
6: dort stattfinden.
4: Flohmarkt,
6: ja, das wäre toll. Aber natürlich auch im Gebäude selbst. Dort kann man ja auch Veranstaltungen angucken, Ausstellungen. Da sind immer interessante Sachen. Ja, und die Gegend ist natürlich wunderschön.
4: Wir wollen heute sprechen über Wiesbaden, über die Botschafterkampagne, über So gesehen ist Wiesbaden ganz schön wow. Und das machen wir jetzt in der nächsten Stunde. Und zwar mit euch beiden. Schön, dass ihr da seid.
6: Danke.
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1: So, da sind wir wieder. Hier ist So gesehen ist Wiesbaden ganz schön wow. Heute mit Angelika Steele von Flow Spaces Wiesbaden und Aileen Fliegner von der Wiesbaden Kongress und Marketing GmbH. Wir sprechen über die Botschafterkampagne. Haben wir ja jetzt alle Botschafterinnen und Botschafter kennengelernt in den letzten Wochen hier auf Antenne Wiesbaden. Habt ihr selbst reingehört mal?
2: Ja, also es hat mir richtig gut gefallen. Wir haben ja begonnen mit Nina Kurt, meiner Chefin, und Urs von Kellenbach, auch dem Sprecher unseres Partnernetzwerks, die das Ganze ja initiiert haben zusammen. Ja, das ist natürlich spannend, nochmal deren Blickwinkel zu sehen und was sie schön finden an Wiesbaden und was für sie die Stadt wow macht.
1: Absolut. Und man hat das natürlich hier bei uns im Radio gehört in den letzten Wochen. Ich habe aber auch ganz, ganz viel in den Kinos, eine Kinokampagne gesehen. Es gab große Plakate. Hier auch in der Britta Arena gab es Bewerbungen. Und bei den Plakaten und Fotos, glaube ich, da kommst du ins Spiel, Angelika.
3: Richtig, ich bin Fotografin.
1: Das heißt, du hast die Bilder gemacht.
3: Richtig.
1: Ja, guck mal, da hat sich das Abitur doch irgendwie ausgezahlt bei mir.
3: Sehr gut.
1: Genau. Und du hast die Botschafterinnen und Botschafter dann auch irgendwie ein bisschen privat kennengelernt, ne?
3: Ja, so viel Zeit war dann am Ende dann vor Ort doch nicht, weil wir haben 3 Shootings an einem Tag gemacht.
1: Okay,
3: das
1: wow.
3: war schon sehr intensiv.
1: Tough, ja.
3: Und wir waren nicht eingestellt auf Lichtsituationen, sodass wir da sehr improvisieren mussten. Aber wir hatten doch immer

0: eng verhaftet, ne?
1: Ja, genau.
0: Eileen, hast du irgendwie so einen Ort, wo du gesagt hättest, okay, da hätte ich mein Foto machen lassen?
2: Also mein Foto wäre mit Sicherheit an der Nerobergbahn gewesen. Hm. Das ist für mich ein ganz besonderer Ort, also immer schon gewesen. Also erstmal ist das unser schrägstes Wahrzeichen und das sage ich immer so gerne. Und ich glaube, Leute, die mich schon mal in anderen Formaten gehört haben, vielleicht wissen auch, jetzt kommt wieder diese Story von mir. Ich habe in der Nerobergbahn geheiratet.
0: Ach, oh.
2: Und es war so schön, wie ich dachte. Es hatte natürlich auch viele funktionale Vorteile. Erstens ist die Zeit dort begrenzt. Auch der Platz ist begrenzt. Der Ort, zu dem man fährt, ist wunderschön. Mit der Löwenterrasse und dem Monopterus. Und von oben kann man auf die Stadt gucken. Also das war einfach rundum wahnsinnig schön.
0: Ist auch, glaube ich, nicht ganz so üblich, da zu heiraten. Wobei es ja offiziell angeboten wird, ne?
2: Genau, also das ist eine standesamtliche Trauung gewesen. Und ich glaube, das kann man auch nach wie vor machen. Mhm. Es wird ein paar Termine werden im Sommer angeboten und die Bahn wird dann dafür gesperrt und der Wagen wird dann auch ein bisschen trauortmäßig geschmückt. Und ich fand besonders schön an diesem Ort, dass du deine Gäste sehen konntest während der Trauung. Und das hat man ja nicht so oft. Oftmals sitzt man ja zum Rücken zu diesem Publikum, sag ich mal, oder zu seinen Gästen. Und in der Bahn saßt du halt ganz dicht beieinander. Und während man dann getraut wurde, hat man dann in die Gesichter gucken können von den Eltern, von Freunden, die auch dabei waren, wie du dich kennengelernt hast und einfach so diese Zeit verfolgt haben. Und das war irgendwie besonders, fand ich.
0: Seid ihr beides Wiesbadenerinnen?
1: Ich bin Zugezogene.
0: Okay.
1: Das ist meine Wahlheimat.
2: Ja, ich bin auch zugezogen, der Liebe wegen.
0: Ah, okay.
2: Ja, tatsächlich.
0: Und aber auch in die Stadt verliebt?
2: Ja, so, also das ist auch immer mein Slogan, muss ich leider sagen. Wenn jemand sagen würde, was der Slogan meines Lebens ist, würde ich sagen, ja, ich bin der Liebe wegen nach Wiesbaden gekommen und habe mich dann auch in Wiesbaden verliebt.
0: Du hast als Fotografin wahrscheinlich auch nochmal einen ganz besonderen Blick für Dinge. Ist Wiesbaden eine Fotoschönheit oder steckt mehr dahinter?
1: Definitiv ist es eine Fotoschönheit. Ich glaube, jeder liebt an Wiesbaden die vielen Altbauten, ja, die das Casino, die Kolonnaden, typische Hochzeitslocation.
2: Da haben wir auch Fotos gemacht.
0: Ja, natürlich.
2: Natürlich.
1: Ja, und natürlich auch die Nähe zur Natur. Also es gibt halt nichts Schöneres, als eine grüne Stadt zu haben, in der es ist immer lebenswert. Ja.
0: Jetzt wollten wir oder haben wir ja die letzten Wochen auch viel aus dem Partnernetzwerk bzw. von den Botschaftern gehört. Eileen, vielleicht kannst du uns so ein bisschen Einblick geben. Wie geht es denn jetzt weiter in Sachen Botschafterkampagne? Was da geplant?
2: Also wir wollen natürlich nicht, dass das aufhört. Wir haben gemerkt, dass da unglaublich viel Resonanz kommt, dass sich Leute damit anfangen zu identifizieren. Mhm. Und wir möchten, dass diese Kampagne weiterläuft und haben auch viele tolle Sachen geplant. Jetzt lief eine Zeit lang ein Kinospot in den Wiesbadener Kinos. Mhm. Und das wollen wir auch eventuell nochmal machen. Wir hatten eine Großflächenplakatierung an den Bushaltestellen und Litfaßsäulen. Auch das wollen wir nochmal aufgreifen. Und aktuell produzieren wir einen Bilderrahmen, der hoffentlich dann auch kommt und stehen wird an verschiedenen Orten in Wiesbaden. Also es ist immer so ein bisschen schwierig zu sagen, wenn man Sachen das erste Mal macht, ist das immer ein größerer Prozess. Das kennt ja auch jeder von seinen privaten Projekten. Und wenn der Bilderrahmen dann steht, hat der Wiesbadener oder die Wiesbadenerin die Möglichkeit, sich dort selbst zu fotografieren an einem Ort und quasi selbst zum Botschafterin, Botschafter seiner Stadt zu werden.
0: Ja, dann danke ich euch erstmal, dass ihr hier seid und auch noch ein bisschen länger bleibt. Schön, dass ich heute mit euch ins Gespräch kommen darf.
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1: So gesehen ist Wiesbaden ganz schön wow. Das hat man die letzten Wochen sehr, sehr oft hier bei uns gehört. Wir hatten alle Botschafterinnen und Botschafter zum Gespräch. Heute machen wir quasi nochmal ein Krönchen drauf, die Kirsche auf die Sahnetorte. Ui. Der krönende Abschluss. Ja, seid ja genug auf einen Podest gehoben, ihr zwei.
2: Ganz schön dünn die Luft hier oben.
1: Ja, ja, absolut. Angelika Steele, Inhaberin von Flowspace Wiesbaden und Aileen Fliegler von der Wiesbaden Kongress Marketing GmbH sind heute da. Und ihr habt beide natürlich sehr, sehr eng oder sehr, sehr viel mit der Botschafterkampagne zu tun. Angelika, du hast die Fotos gemacht und Aileen im Prinzip die Idee oder das, die ganze Verantwortung dieser Kampagne, das Marketing kam von euch. So ist richtig, ne?
2: Genau, so ist richtig. Also ich war quasi dabei, als wir die Kinderschüchen der Kampagne rausgeholt haben. Das ist natürlich immer etwas ganz Besonderes, wenn man an so einem großen Projekt arbeitet und für seine Stadt auch eintreten kann. Und das ist ja auch so, wie ich unsere Arbeit verstehe. Wir wollen den Leuten sagen, wie schön Wiesbaden ist, kommt alle her. Zwar ist das jetzt eine nach innen gerichtete Kampagne für uns, aber auch da ist der große Traum, das vielleicht zu benutzen und mal nach außen zu gehen. Aber das ist auch noch in den Kinderschüchen.
1: Angelika, hast du irgendwie einen Geheimtipp für uns in Wiesbaden, den noch nicht so viele kennen, den aber vielleicht der ein oder andere mal auf dem Schirm haben sollte?
3: Die Radbergsaue.
1: Warum?
3: Weil dort gibt es die Möglichkeit, seitdem die Brücke wieder geöffnet ist, direkt mit dem Fahrrad runterzufahren. Oder selbst wenn wir von Biebricher Ufer aus starten, dann gibt es die Tamara-Fähre, die rüberfährt. Es gibt zwei Stationen. Und dort gibt es einen Strand. Wiesbaden hat einen eigenen Strand. Ich glaube, Mega. Das wissen immer noch ganz viele Menschen nicht. Und ich kann nur empfehlen, am Wochenende bei schönem Wetter dort einen Ausflug zu machen. Das ist herrlich dort.
1: Und früh genug mit Handtuch seinen Platz reservieren wahrscheinlich.
3: Ja, zum Typisch Glück. Deutsch. Das ist das Schöne an den Geheimnissen oder den geheimen Ecken. Dort gibt es tatsächlich noch viele freie Plätze.
1: Sehr schön. Nachdem du es jetzt hier kundgetan hast, nicht mehr. Aber ich spreche über Geheimtipps, Aileen, weil das auch ein Bestandteil deiner Arbeit ist. Ich habe zum Beispiel, ich glaube, monatlich kriege ich Post von dir. Oder, naja, nicht ganz so oft.
2: Noch nicht ganz so oft, was auch daran liegt, dass das natürlich alles kuratiert und aufbereitet werden muss. Und da steckt natürlich auch sehr viel Liebe und Manpower dahinter. Ich hätte es noch viel lieber, dass es öfter ist. Aber wir arbeiten da sehr intensiv dran. Mhm. Genau, das ist dieser Geheimtipps-Newsletter. Das ist quasi unser Gegenstück zu der Geheimtipps-Broschüre, die wir jetzt schon in vielen Auflagen jedes Jahr produziert haben.
1: Hast du auch irgendwie so einen persönlichen Geheimtipp oder einen Lieblingsort?
2: Das ist wirklich immer so schwierig bei mir, weil ich entdecke auch immer wieder neue Sachen und erfahre auch viele Geheimtipps. Ich hatte jetzt eine Zeit lang, dass ich halt zum Beispiel das Staatstheater noch nicht so kannte, was echt, oh Gott, shame on me, ist ganz schlimm eigentlich. Aber ich habe das letztes Jahr für mich entdeckt und bin jetzt auch schon so ein richtiger Platzhopper da im Staatstheater. Ich probiere immer unterschiedliche Plätze aus. Saß auch schon mal ganz oben im dritten Rang in der fünften Reihe und dachte, oh Gott, ich werde nichts sehen. Und muss feststellen, im Staatstheater sieht man wirklich von jedem Ort super gut und kann ein super gutes Erlebnis haben, auch für einen günstigen Preis.
3: Und Aileen, weil ich ja weiß, dass du gerne tanzt, habe ich da noch einen Tipp für dich. Mhm. Regelmäßig findet das Antanzen statt. Ich weiß nicht, ob du schon mal davon gehört hast.
2: Ich habe es gelesen.
3: Die Profi-Trainer trainieren dich oder machen mit euch Modern Dance.
1: Oh.
3: Ganz große Empfehlung.
1: Im Staatstheater?
3: Yes.
1: Ach was.
2: Ja, ich hatte das schon mal gelesen und war mir unsicher, ob ich da als Laie hingehen kann.
3: Doch, ich war bereits dort und kann es halt sehr empfehlen. Cool. Ist wirklich toll.
1: Wusste ich auch noch nicht. Also man lernt ja auch noch richtig was dazu.
2: Ja, und das Staatstheater hat aktuell eine sehr coole Aktion. Die haben eine Vorstellung, wo sie Statisten suchen, die auf der Bühne quasi mitwirken. Und man kann sich dafür ein Ticket kaufen, kostet glaube ich 5 Euro, bucht man sich ein und dann ist man quasi auf der Bühne Statist und erlebt das Stück von der Bühne aus. Und ich hatte so eine lustige Begegnung mit der Kollegin vom Staatstheater und meinte dann, oh, das will ich unbedingt machen. Und dann sagt sie zu mir, Aileen, ich will dir nicht zu nahe treten, aber ich glaube, du bist zu alt dafür. Oh. Denn es gibt tatsächlich eine Altersbegrenzung.
1: Nein.
2: Und die ist 35 Jahre und ich bin nach Hause und ich war richtig enttäuscht.
1: Also mit 36 darf man schon nicht mehr mitmachen?
2: Ja.
1: Oh, wie traurig, Aileen. Ein Jahr. So eng.
2: Ja,
1: ne? Bei mir läuft's. Nein. Angelika, lass uns nochmal über die Walkmühle sprechen.
2: Gerne.
1: Ist ja dein Arbeitsort. Aber ich glaube, du hast eine ganz besondere Verbindung auch zur Walkmühle.
3: Also die Walkmühle ist ein ganz besonderer Ort. Wir haben, wusstest du, dass wir dort Winzer haben?
1: Ja.
3: Die Wein- und Sektmanufaktur, ja. Hast du bereits besucht?
1: Tatsächlich nicht, aber ich habe es gelesen. Ja. Ich glaube, in einem Geheimtipp-Newsletter, ehrlicherweise.
3: Genau, die Jungs von Hurra, das Vinotto ist da, schwer empfehlenswert. Es ist wirklich abends ein Traum, auf dieser Terrasse zu sitzen bei schönem Wetter. Und wir haben auch das Queere Zentrum bei uns. Also ist viel Kulturelles statt. Der Waldmühl-Kunstverein ist da. Wir haben Künstler auf dem Areal. Das macht das Ganze natürlich auch schön lebendig. Und die Architektur ist sowieso einfach etwas ganz Besonderes. Mhm. Ja? Also das Flow Spaces befindet sich zum Beispiel im Dachgeschoss eines Brauhausgebäudes.
1: Cool. Dann sprechen wir gleich noch weiter. Unter anderem haben wir natürlich auch noch unsere schnellen Fragen. Und da wir heute zwei Gäste haben, nehmen wir uns dafür ganz besonders viel Zeit. Also dranbleiben und weiter hier bei uns zuhören. 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
1: So, da sind wir wieder. So gesehen ist Wiesbaden ganz schön wow. Heute mit gleich zwei Gästen. Ich freue mich sehr, dass Aileen Fliegner heute da ist von der Wiesbaden Kongress und Marketing GmbH, genauso wie Angelika Stehle, die Inhaberin von Flow Spaces Wiesbaden. Und ich habe es ja schon angedroht, es gibt jetzt unsere schnellen Fragen zur Stadt. Und da wir ja heute mit zwei von euch am Start sind, nehmen wir uns dafür ein bisschen mehr Zeit. Und ich würde anfangen einmal mit Angelika und der Frage bzw. der Bitte, dass du Wiesbaden mal in einem Wort beschreibst.
2: Ein Wellnessparadies.
1: Oh, warum?
2: Also ich glaube, jeder sieht ja die Stadt anders und je nachdem, wie gerade die eigenen Bedürfnisse sind, ich würde sagen, ich bin schon in dem Alter, wo Party machen nicht mehr ganz so mein Thema ist.
1: Bist du über 35?
2: Ich bin über 35,
1: okay,
2: genau.
1: Na gut.
2: Genau. Was mir persönlich wichtig ist, ist Sport. Mhm. Ich bin gerne draußen in der Natur und liebe es, abends nach der Arbeit auch mal in die Sauna zu gehen. Das ist mir besonders wichtig. Gutes Essen und ich finde, genau das kann man in Wiesbaden machen. Wir haben ja eine Therme mitten in der Stadt,
1: absolut,
2: die Kaiser-Friedrich-Therme. Wir haben die Aukam-Therme und während andere in den Urlaub fahren, um wandern zu gehen, ja, zum Beispiel ins Rothaargebirge, kann ich halt sagen, ich liebe den Taunus. Den haben wir direkt vor der Tür. Wir müssen gar nicht weit fahren. Und ich würde sagen, es ist die perfekte Kombi zu sagen, es ist eine absolute Wellnessstadt.
1: Das stimmt. Aileen, hast du auch ein Wort für unsere Stadt?
3: Ja, ich würde tatsächlich sagen, wunderschön. Also nicht nur die Fassaden. Du hattest ja vorhin gesagt, dass ob das nur so ein Fotomotiv ist, eine Fotoschönheit ist. Es sind die Geschichten dahinter, das, was man hier erleben kann. Es ist so wahnsinnig angenehm, hier zu leben. Mhm. Kurze Wege, irgendwie kennt man sich doch. Ich bin halt sehr vernetzt. Es ist so, ich habe vorher 10 Jahre in Frankfurt gewohnt und ja, da habe ich auch den ein oder anderen mal auf meinem Kiez getroffen, so, ne? Aber in Wiesbaden ist das so, man kennt sich und es ist so heimelig. Stimmt. Es ist wirklich wunderschön. Man kann hier sehr, sehr gut leben.
1: Gibt es irgendeine schöne Erinnerung, die du hast oder die du mit Wiesbaden verbindest, Angelika?
2: Viele. Okay. Tatsächlich viele. Ganz besonders erinnere ich mich aber auch gerne, nachdem wir 2020 eröffnet haben, an das Sommerfest der Waldmühle. Mhm. Das war im Grunde genommen, an die Zeit möchte ich jetzt nicht großartig erinnern, aber es war nach der Pandemie und man hat gespürt, wie alle Menschen sich nach Nähe und Erlebnissen wieder gesehnt haben. Und dementsprechend war das wirklich ein tolles Sommerfest. Viele Menschen waren da und es war wirklich toll, auch wieder so viele Menschen wiederzusehen.
1: Deine Lieblingserinnerung hast du uns, glaube ich, schon erzählt, die Nerobergbahn. Du hast ja geheiratet, würdest du nochmal machen?
3: Ja, würde ich nochmal genau so machen. Also das war alles so perfekt, wie es war.
1: Gleicher Mann auch?
3: Schöne Grüße an meinen Mann. Ja klar, auch gleicher Mann.
1: Natürlich.
3: Also das war für uns, glaube ich, ein super Highlight. Auch das Fotoshooting. Wir hatten die Gelegenheit, im Kurhaus zu shooten. Das waren natürlich tolle Bilder und auch in den Kolonnaden, du hast es schon gesagt. Was aber für mich tolle Momente sind, ist auch immer wieder dieses Beisammensein in Wiesbaden. Und das machen diese Feste auch aus. Jetzt wird ja bald das Theatrium sein. Mhm. Vielen auch bekannt als Wilmstraßenfest. Und auch die Rheingauer Weinwoche. Ich finde, das hatte ich früher nie, dieses Gefühl, dass ich in dieser Zeit auf keinen Fall Urlaub nehmen werde und wegfahren werde, weil das darf ich nicht verpassen. Und das ist für mich auch Wiesbaden, diese Festivitäten, die einfach schön sind. Das ist etwas ganz Besonderes und das ist auch, was ich mit Wiesbaden verbinde. Dieses auch wieder Heimelige, dieses, dass man sich eben vertraut fühlt.
1: Mhm. Ja. Ihr seid ja beides Wahl-Wiesbadenerinnen. Mhm. Angelika, wie sieht das mit dir aus? Könntest du dir vorstellen, irgendwann nochmal wegzugehen?
2: Ja, auch wenn die Wiesbadener sich das jetzt gar nicht so richtig gerne hören möchten, aber ich kann mir das tatsächlich nochmal vorstellen. Mhm. Ich komme aus Norddeutschland und merke, dass es mich dann doch irgendwann langfristig auch mal wieder so ein bisschen ans Meer ziehen würde.
1: Ja, okay, Meer haben wir nicht, obwohl wir einen Strand haben, habe ich gelernt.
2: Ja, genau, deswegen liebe ich die Redbacks auch so sehr.
1: Okay, also du würdest Wiesbaden irgendwann gegen den Norden tauschen?
2: Könnte passieren. Ah. Oh. Es gibt Gedankengänge, aber...
1: Aber dauert noch ein bisschen, oder?
2: Auf jeden Fall.
1: Okay, Aileen, du bleibst.
3: Ja, also...
1: Du musst jetzt auch...
3: Also. Also man soll ja niemals nie sagen und ich finde so eine... ich finde, Orte sind immer dann schön, weil man viele tolle Leute kennt. Mhm. Es klingt jetzt total pathetisch, aber für mich ist das so. Und deswegen, glaube ich, gefällt mir Wiesbaden auch so gut. Ich habe mich hier so richtig eingelebt. Ich bin super vernetzt, habe ganz, ganz tolle Menschen kennengelernt, die für mich sehr wertvoll sind im Leben, die mich auch inspirieren. Und da kommt natürlich die tolle Stadt und die tolle Umgebung dazu.
1: So gesehen ist Wiesbaden ganz schön wow. Das ist ja auch der Grund, warum wir drüber sprechen. Hier ist unsere Botschafterkampagne im Radio. Heute mit Angelika Stehle von Flow Spaces und Aileen Fliegner von der Wiesbaden Kongress und Marketing GmbH.
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1: Ich bin sehr froh, dass Angelika Stehle, Inhaberin von Flow Spaces Wiesbaden und Eileen Fliegner von der Wiesbaden Kongress und Marketing GmbH heute zu Gast sind hier bei uns. Wir waren stehen geblieben bei unserer Schnellfragerunde. Viele schnelle Fragen warten da noch. Angelika, ich habe gelernt, du bist aus dem Norden runtergekommen. Mhm. Vielleicht kriegst du ab und zu nochmal Besuch von oben. Was zeigst du denn den Leuten, die aus dem Norden runterkommen ins schöne Wiesbaden?
2: Ich wohne ja im Westend. Dann laufe ich natürlich erstmal hoch in die Waldmühle. Von der Waldmühle, ich weiß nicht, ob ihr den Friedhof kennt, aber der ist wunderschön. Von dort aus in den Wald und dann runter durch das Nerotal auf die Taunusstraße. Von dort aus dann natürlich zum Casino, dort ein kleines Eis schlappern und dann so langsam über die Innenstadt wieder zurück, auch mal durch die Wellrittstraße ins Westend rein. Das ist für mich die perfekte Runde.
1: Muss man gut zu Fuß sein.
2: Meine Freunde sind Sportler.
1: Okay, sehr gut. Aline, wie sieht es bei dir aus?
3: Ja, wir würden uns tatsächlich begegnen. Meine Runde startet immer in Bierstadt und ich gehe dann als erstes in Kurpark. Ist wirklich wahr, ist immer die gleiche Strecke. Wir gehen durch den Kurpark, dann zeige ich die Papageien, die für alle immer eine mega Attraktion sind. Das glaubt mir immer keiner, dass wir so grüne Vögel hier haben und dass die auch so immer allgegenwärtig sind. Dann gehen wir durchs Kurhaus, da erzähle ich dann immer ein bisschen was. Dann würden wir uns treffen beim Eisessen in den Staatstheaterkolonnaden. Das ist übrigens mein Lieblingseis. Ich erspare mir jetzt den Namen, aber ihr könnt das alle googeln. Und ja, dann geht es bei mir weiter. Ich zeige dann immer das Rathaus und unsere schöne Marktkirche, die ja wirklich so eine herrliche Farbe hat. Und gerade wenn der Himmel dann so blau leuchtet, dann ist das ein super tolles Fotomotiv. Und dann geht es bei mir weiter über die Grabenstraße zum Kochbrunnen und dann ins Bergkirchenviertel rein. Und wir enden dann meistens in der oberen Webergasse bei einer leckeren Pizza oder einem Weinchen. Und jetzt ja bald auch Pasta. Da hat ja auch ein neuer Pastaladen wieder eröffnet. Und ja, wenn dann noch ein zweiter Tag ist, gehe ich dann noch auf den Neroberg. Aber klingt nur vielleicht.
1: Auch laufen oder mit der Bergbahn hochfahren?
3: Natürlich mit der schönen Bahn.
1: Selbstverständlich. Ich laufe bei Aline mit, weil da war mehr Essen dabei. Also, um ganz ehrlich zu sein.
2: Ja, ich würde ja auch den Berg tatsächlich hochlaufen.
1: Ja, ich merke schon.
2: Ist auch nicht jeder dabei.
1: Nee, ich wollte gerade sagen, ich bin schon raus, ehrlicherweise. Diese Botschafterkampagne, die ist ja ursprünglich mal ins Leben gerufen worden, um so ein bisschen das Image von Wiesbaden zu verbessern. Weil der ein oder andere vielleicht ein bisschen am Meckern war und gesagt hat, ja, hätte, wäre, wenn. Würdest du sagen, Aline, das hat schon gefruchtet?
3: Ich habe das schon empfunden, als wir geshootet haben. Weil wir haben ja auch Videomaterial gemacht und da wurden unsere Botschafter interviewt. Und ich war so überrascht, was ich da eine Lobeshymne gehört habe auf die Stadt. Und wir haben ja, das muss man dazu sagen, unsere Botschafter machen das freiwillig. Die haben kein Geld von uns bekommen, wir haben die angefragt und haben gesagt, könntest du dir das vorstellen zu machen? Und dann haben die quasi von ihrer Zeit sich was abgezwackst. Die sind ja alle berufstätig und haben tolle Projekte, auch Ehrenamtsprojekte und so, ne? Und die haben viel zu tun und die haben gesagt, wir nehmen uns die Zeit, weil wir dahinter stehen. Und schon da habe ich gemerkt, krass, da kommt so viel rüber. Die lieben ihre Stadt, die verstehen gar nicht, warum es diese Kampagne braucht, weil sie so überzeugt sind. Und ich finde schon, ich hatte letzten Freitag ein Meeting und da ging es darum, was wir alles gemacht haben. Und ich glaube schon, dass das überschwappt, dass man jetzt wieder ein bisschen genauer hinguckt. Und ich hoffe, dass das auch noch mehr wird.
1: Angelika, glaubst du, dass Wiesbaden ein Stück weit cooler werden muss? Oder ist Wiesbaden cool, so wie es ist?
2: Am Ende ist ja immer alles gar kein Muss. Ja? Ich glaube, wichtig ist immer zu verstehen. Und da kann ich alle nur einladen. Wir alle sind die Stadt. Also wer Lust hat, in dieser Stadt zu gestalten. Ich habe die Erfahrung gemacht, dass egal, wo ich hingekommen bin, ob es das City-Marketing ist oder auch Politiker, die sind alle offen halt dafür, dass man sich mal vorstellt und erzählt, was man sich selber so vorstellt. Und man kriegt überall wirklich tolle Unterstützung, um ein Teil dieser Stadt zu sein und die Stadt zu gestalten. Es ist egal, ob es halt ein kleiner Garten ist oder ein Projekt, was ich gerne einbringen möchte. Genau. Ich kann nur jeden motivieren zu sagen, ich bringe mich hier ein in dieser Stadt und dann machen wir das auch alle zu einem lebendigen und wirklich coolen Ort.
1: Wenn ich dir vorher gesagt hätte, mach mal Schlussworte, wäre das super gewesen, oder? Habe ich aber gar nicht. Aber es waren super Schlussworte. Also von daher will ich sagen, vielen lieben Dank fürs Gespräch. Schön, dass ihr beide heute zu Gast wart. Ich sage vielen Dank an Aline Fliegner und Angelika Stehle.
3: Vielen Dank, dass du da bist.
2: Es war toll.
3: Ja, hat Spaß gemacht.
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1: Ich bin Katrin Müller. US-Präsident Donald Trump macht widersprüchliche Aussagen zum Stand der Friedensverhandlungen mit dem Iran. Ein Deal stehe kurz bevor, schrieb Trump am Samstag. Gestern hieß es von ihm dann wieder, es dürfe nichts überstürzt werden. Dennoch ist der Ölpreis wegen der Hoffnung auf ein Abkommen gesunken.
2: Der auch für unsere Spritpreise wichtige Ölpreis ist wieder auf unter 100 US-Dollar pro Barrel gefallen. Durch den Iran-Krieg war der Preis zwischenzeitlich auf bis zu 125 Dollar gestiegen. Vorher lag er bei etwa 70 Dollar. Teil eines Abkommens soll auf jeden Fall sein, dass die für den Ölhandel wichtige Straße von Hormuz wieder komplett öffnet. Wichtigster Streitpunkt sind Eindämmung und Kontrolle des iranischen Atomprogramms. Nachdem es Trump nicht gelungen ist, die Führung des Irans durch den Krieg zu stürzen, braucht er irgendeinen Erfolg. Jan-Henner Reitz zur Nachrichtenredaktion.
1: Die deutsche Industrie hat im ersten Quartal erstmals seit 2023 den Umsatz gesteigert, baut aber weiter im großen Stil Jobs ab. Das zeigt eine Studie der Beratungsgesellschaft EY, die auf Daten des Statistischen Bundesamts basiert. Demnach sank die Zahl der Beschäftigten in der Industrie zum Ende des ersten Quartals deutlich auf rund 5 Millionen Menschen. Am meisten Arbeitsplätze gingen unterm Strich in der Autoindustrie verloren. Das erste große richtungsweisende Lehrschreiben von Papst Leo wird heute veröffentlicht. Es trägt den Titel Magnifica Humanitas, zu Deutsch die großartige Menschheit. Das Thema ist sehr modern. Es geht um die Bewahrung des Menschen im Zeitalter der künstlichen Intelligenz.
3: Was passiert mit uns im Zeitalter von KI? Wo bleibt die Menschlichkeit? Leo macht sich da große Sorgen. Warnt ihr auch schon vor Deepfakes oder dass ein Chatbot den Freund ersetzt? Was genau in seinem Lehrschreiben steht, also quasi in seinem Regierungsprogramm, das ist noch nicht bekannt, aber er will es persönlich vorstellen und das ist ungewöhnlich. Überraschend auch, dass ein Gast hier mit dabei ist, der Mitbegründer eines bekannten KI-Unternehmens. Aus Rom, Claudia Wächter.
1: Die Deutsche Bahn will im Regionalverkehr wieder eine Pünktlichkeitsquote von mehr als 90% erreichen. Einen genauen Zeitplan gibt es dafür aber nicht. Eine so hohe Pünktlichkeitsquote gab es im Nahverkehr zuletzt im März 2025. Ziel sei es, wieder stabil über dieses Niveau zu kommen, so der Chef der Regio-Tochter des DB-Konzerns.
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0: Die Fußballschule des SV Wien Wiesbaden bietet auch 2026 wieder die beliebten Sommercamps für 6- bis 14-Jährige an. 5 Tage Fußball pur. 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
2: Hey, habt ihr Lust auf einen Spielplatz, der eigentlich gar keiner ist, sondern eher ein riesiges Abenteuer? Ja, dann ab zum Spielpark Hochheim am Rande einer alten Kiesgrube. Hier wartet eine Tunnelrutsche, das sogenannte Felsenmeer zum Klettern und Picknicken und das Highlight, ein 13 Meter hoher Tarzanspringer auf euch. Allein dafür wollen viele Kinder immer wieder hin.
3: Spaßfaktor.
2: Beim Spaßfaktor vergeben wir volle Punktzahl 5 von 5 Kiddie-Punkten, weil hier wirklich für jedes Alter was dabei ist. Dschungelbrücke, Krähennest, Sand- und Kiesflächen und Balancierstationen. Also da wird deinem Kind garantiert nicht langweilig.
3: Familienfaktor.
2: Beim Familienfaktor gibt es ebenfalls 5 von 5 Kiddie-Punkten, denn der Eintritt ist kostenlos. Ihr habt sonnige und schattige Plätze und eine Liegewiese, die perfekt fürs mitgebrachte Picknick ist.
3: Gesamtfazit.
2: Unser Fazit, 5 von 5 Kiddie-Punkten. So groß und so wild gebaut findet ihr einen Spielplatz im Rhein-Main-Gebiet kein zweites Mal. Hier könnt ihr locker einen halben oder sogar ganzen Tag bleiben, ohne dass eure Kiddies fragen, wann es wieder nach Hause geht. Mein Tipp, an Wochenenden wird der Parkplatz schnell voll. Am besten reist ihr relativ früh an. Der Tipp stammt von Frankfurt mit Kids und findet ihr natürlich auch in der Wause Ausflugs-App für Familien. Und jetzt wünsche ich euch ein schönes, langes Wochenende voller kleiner und großer Baumomente. Eure Katrin von Wause.
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0: Stadt Wiesbaden hat abgecheckt, wie gut Spiel- und Aktionsflächen in den einzelnen Stadtteilen aufgestellt sind. Insgesamt wurden 171 Plätze bewertet. Das Ergebnis: einige Viertel sind schon top ausgestattet, aber vor allem in dicht bebauten Gegenden gibt's noch Luft nach oben. Was sich über die Qualität und Angebote der Wiesbadener Spiel- und Aktionsflächen sagen lässt, erläutert uns Bürgermeisterin Christiane Henninger.
1: Wir investieren in Wiesbaden seit vielen Jahren in allen Stadtteilen kontinuierlich in Spiel- und Aktionsflächen. Durch zum Beispiel Neubau, Sanierung oder durch laufende Verbesserungen im Bestand. Wir haben eine Studie erstellen lassen, unser Spiel- und Aktionsflächenplan für morgen erarbeiten lassen, um zu wissen, in welchem Zustand sind denn eigentlich unsere Spielplätze und wo haben wir Defizite. Insgesamt zeigt der Bericht, dass Wiesbaden über eine solide Versorgung verfügt, dass aber in nahezu allen Stadtteilen Entwicklungsbedarfe bestehen und diese sind je nach örtlicher Situation unterschiedlich stark ausgeprägt.
0: Wo genau aber brauchen wir Verbesserungen? Was ist das konkrete Ziel?
1: Unsere generellen Ziele für die Spiel- und Aktionsflächen sind: wir wollen die Familienfreundlichkeit weiter stärken, wir wollen die Chancengleichheit für Kinder und Jugendliche in allen Stadtteilen verbessern und wir wollen die Spiel- und Aktionsflächen so weiterentwickeln, dass sie auch einen Beitrag zur Klimaanpassung leisten, etwa durch Entsiegelung, durch mehr Grün, durch mehr Schatten und auch durch kühlende Elemente. Und natürlich kann man nicht alles gleichzeitig machen, aber wir schaffen mit diesen Handlungsempfehlungen eine verlässliche Grundlage, um Prioritäten transparent zu setzen und auch die Weiterentwicklung Schritt für die gesamte Stadt voranzubringen.
0: Die schönste Stadt ist bei Spiel- und Aktionsflächen schon gut aufgestellt. Trotzdem soll in den nächsten Jahren weiter investiert werden. Heißt, wir können uns also auf moderne und inklusivere Plätze freuen.

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1: Ich bin Katrin Müller. Beflügelt von der Hoffnung auf ein Friedensabkommen im Irankrieg und deutlich fallenden Ölpreisen haben die Börsen weltweit deutliche Zugewinne verbucht. Der DAX stieg in den ersten Handelsminuten auf 25.180 Punkte und erreichte damit das höchste Niveau seit dem Tag vor Kriegsbeginn im Iran Ende Februar. Die USA stehen nach Angaben von Präsident Trump vor einem Rahmenabkommen mit Teheran und der Wiedereröffnung der Straße von Hormuz. Allerdings dämpfte Trump auch Hoffnungen auf ein schnelles Abkommen. Die deutsche Industrie konnte im ersten Quartal erstmals seit fast 3 Jahren den Umsatz steigern. Trotzdem werden weiter im großen Stil Jobs abgebaut. Das zeigt eine Studie der Beratungsgesellschaft EY auf Basis von Daten des Statistischen Bundesamts. Besonders betroffen sind 2 Schlüsselbranchen der deutschen Wirtschaft.
2: Vor allem die Autoindustrie steckt weiter in der Krise. In den ersten 3 Monaten gingen hier rund 32.000 Arbeitsplätze verloren. Im Maschinenbau waren es 22.000. Auch wenn der Umsatz zu Jahresbeginn nach 10 Quartalen mit Rückgängen endlich wieder leicht im Plus war, die Belastungen wiegen schwer. Hohe Energie- und Arbeitskosten, Konkurrenz aus China und US-Zölle. Während jahrelang der Fachkräftemangel eines der großen Probleme war, sind es jetzt Überkapazitäten. Diana Kramer, Nachrichtenredaktion.
1: Die Diskussion um einen drohenden Kerosinmangel wegen des Irankriegs verunsichert Reisende in Deutschland. Bei einer repräsentativen Umfrage für den Abrechnungsdienstleister SAP gab fast jeder 5. an, deswegen selbst bereits einen Flug storniert, umgebucht oder eine Stornierung durch die Airline erlebt zu haben.
3: Die Verunsicherung ist da, aber die Reisewilligen gehen unterschiedlich damit um. 2/3 sagen, wir haben umgeplant. So weicht fast jeder 2. auf Bahn oder Auto aus. Ähnlich viele buchen Flüge viel früher als gewohnt. Und ein knappes 3. hat Reisepläne erstmal aufgeschoben. Mehrere Airlines haben zuletzt die Preise erhöht. Für den Fall eines echten Kerosinmangels hat Wirtschaftsministerin Reiche Gegenmaßnahmen angekündigt. Ursula Winkler, Nachrichtenredaktion.
1: Nach einem Jahr im Amt veröffentlicht Papst Leo heute seine erste Enzyklika. In dem mehr als 100 Seiten langen Lehrschreiben mit dem Titel Magnifica Humanitas geht es um das Thema künstliche Intelligenz. Die erste Enzyklika in der Amtszeit eines neuen Papstes gilt vielfach als eine Art Regierungserklärung für dessen Pontifikat.
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1: Ich bin Katrin Müller. Auch Beamte sollten in die gesetzliche Krankenversicherung einbezogen werden, findet der Wirtschaftsweise Achim Truger. Dass Beamte da rausgehalten werden, halte er für völlig falsch. Durch ihr gutes Gehalt könnten sie die Kassenlage der GKV durchaus stärken, sagte der Ökonom der Neuen Osnabrücker Zeitung. Beamte sind in der Regel nicht gesetzlich, sondern privat krankenversichert. Truger stellte auch in Frage, ob es überhaupt so viele Beamte braucht. Lehrer und Professoren beispielsweise müssten seiner Meinung nach nicht zwingend verbeamtet werden. US-Präsident Donald Trump macht widersprüchliche Aussagen zum Stand der Friedensverhandlungen mit dem Iran. Ein Deal stehe kurz bevor, schrieb Trump am Samstag. Gestern hieß es dann von ihm wieder, es dürfe nichts überstürzt werden. Dennoch ist der Ölpreis wegen der Hoffnung auf ein Abkommen gesunken.
2: Der auch für unsere Spritpreise wichtige Ölpreis ist wieder auf unter 100 US-Dollar pro Barrel gefallen. Durch den Iran-Krieg war der Preis zwischenzeitlich auf bis zu 125 Dollar gestiegen. Vorher lag er bei etwa 70 Dollar. Teil eines Abkommens soll auf jeden Fall sein, dass die für den Ölhandel wichtige Straße von Hormuz wieder komplett öffnet. Wichtigster Streitpunkt sind Eindämmung und Kontrolle des iranischen Atomprogramms. Nachdem es Trump nicht gelungen ist, die Führung des Irans durch den Krieg zu stürzen, braucht er irgendeinen Erfolg. Jan-Henner Reitzer, Nachrichtenredaktion.
1: In Deutschland sind mehr als 1.900 Kinder als vermisst gemeldet, etwas mehr als vor einem Jahr. Das teilte das Bundeskriminalamt der Deutschen Presseagentur zum heutigen Tag der vermissten Kinder mit.
3: Elternteile entziehen dem Ex-Partner die gemeinsamen Kinder, Teenies reißen nach einem Streit mit den Eltern aus oder minderjährige Flüchtlinge sind plötzlich nicht mehr zu finden. Hinter jeder Vermisstenmeldung steckt ein Schicksal. Aber die gute Nachricht ist, die allermeisten Fälle, mehr als 96%, können laut BKA in den ersten 3 Monaten aufgeklärt werden. Nur bei einem sehr geringen Teil müsse von einem Unglücksfall oder einer Straftat ausgegangen werden, heißt es von den Ermittlern. Aber es gibt auch Fälle, die ungeklärt bleiben. Der älteste Vermisstenfall ohne klare Spur ist schon fast 70 Jahre alt. Ursula Winkler, Nachrichtenredaktion.
1: Die Deutsche Bahn will im Regionalverkehr wieder eine Pünktlichkeitsquote von mehr als 90% erreichen. Einen genauen Zeitplan gibt es dafür aber nicht. Eine so hohe Pünktlichkeitsquote gab es im Nahverkehr zuletzt im März 2025. Ziel sei es, wieder stabil über dieses Niveau zu kommen, so der Chef der Regiotochter des DB-Konzerns.

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1: Herzlich willkommen zurück. Heute haben wir mal wieder Platz genommen am besten Tisch. Heute in der Klosterschenke im Kloster Eberbach. Gastgeberin Rosa Roccaro hat uns ordentlich aufgetischt und zwar eben schon ein sehr, sehr feines Pastagericht mit selbstgemachter Tomatensoße und Büffelmozzarella. Wirklich einfach nur empfehlenswert. Rosa, du bist jetzt hier noch nicht allzu lange in der Klosterschenke im Kloster Eberbach. In Wiesbaden kennt man ja dein Restaurant Butta la Pasta. Bist du hier in der Klosterschenke jetzt komplett zufrieden schon mit allem?
2: Ja, also bisher bin ich super glücklich, dass wir es schaffen, für so viele Gäste frisch zu kochen. Und so möchte ich es beibehalten. Ich glaube, wir sind auf einem guten Weg, zumindest so die Rückmeldung unserer Gäste und auch für mein Gefühl. Da möchte ich eigentlich gar nichts mehr dran verändern.
1: Vielleicht nochmal zu deinem Restaurant in Wiesbaden. Wie hat es denn damals angefangen mit Butta la Pasta?
2: Also das hatte natürlich was damit zu tun, dass ich habe eine Tochter, die mittlerweile 20 ist. Und als ich das Restaurant in Wiesbaden aufgemacht habe, war sie 11 und alleinerziehend. Das heißt, es war wichtig für mich, deshalb auch nur Tagesgastronomie in Wiesbaden, damit ich auch noch Zeit für meine Tochter habe. Sie war in der Ganztagsschule. Das heißt, es hieß für mich, also ich brauche kurze Wege. Wer Kinder hat, weiß es, es ist immer mal irgendetwas. Und deshalb kam jetzt, auch wenn es Wunsch gewesen wäre, Frankfurt wäre natürlich toll gewesen, aber aus familiären Gründen war es wichtig für mich, auch irgendwie immer griffbereit zu sein und kurze Wege zu haben.
1: Und wie kam es jetzt zu Klosterschenke?
2: Der Julius Wagner, der Vorstandsvorsitzende von der Stiftung Kloster Eberbach, kam auf mich zu und hat mich gefragt, ob ich mir das vorstellen könnte. Ich hätte sonst niemals daran gedacht, mein kleines Restaurant zu verlassen. Habe auch sehr lange darüber nachgedacht, ob ich das mache oder nicht. Und dachte, naja, so ein Angebot bekommt man nicht jeden Tag und fand das dann schon sehr herausfordernd und dachte, ja, ich mache das jetzt einfach mal. Das ist für mich wie eine Fortbildung, wie eine Weiterbildung, das nochmal in so einem großen Rahmen machen zu dürfen und da auch nochmal Erfahrungen zu sammeln. Und nach langer Überlegung habe ich dann zugesagt.
1: Ist das Konzept hier anders als in Wiesbaden?
2: Nein, gar nicht. Der Unterschied ist eigentlich nur, dass ich in Wiesbaden nur Pastagerichte anbiete und das sind auch immer nur 3-4 Pastagerichte, weil die Speisekarte alle 2 Tage wechselt. Das geht hier in so einer Größenordnung natürlich nicht. Auch brauchen wir ein bisschen mehr Vielfalt für unsere Gäste, auch viele internationale Gäste. Das heißt, es ist wichtig, dass wir hier auch Fleischgerichte haben, Fischgerichte und einige schöne vegetarische Vorspeisen. Pasta gibt es hier auch, daher

0: bist du damals zur Gastronomie gekommen?
1: Oh Gott, also zur Gastro. Ich komme aus einer Gastrofamilie. Ich bin damit groß geworden. Alle aus meiner Familie, irgendjemand hatte irgendwo ein Restaurant. Ich habe immer nebenbei in der Gastronomie gearbeitet und habe dann vor fast 10 Jahren dann den Entschluss gefasst, mich selbstständig zu machen, weil ich immer eine große Liebe zum Kochen hatte und habe das dann eben in Wiesbaden auch so gemacht. Kochen tue ich jetzt hier nicht. Also natürlich koche ich mit den Kollegen hier die neuen Gerichte immer ein und wir üben das zusammen und zwischendurch, wenn es mal in der Küche brennt, gehe ich auch immer gerne in die Küche. Ist ja immer noch meine große Leidenschaft. Aber nur in der Küche zu sein, das schaffe ich jetzt eben nicht mehr, weil wir ja so viel drumherum hier noch haben. Ja, so bin ich zur Gastro gekommen, damit groß geworden.
0: Ja, in der Gastro ist immer was zu tun und dann komme auch noch ich und will hier ein Interview führen. Ne? Ja, ich freue mich wirklich. Schön, dass ich heute hier sein darf in der Klosterschenke im Kloster Eberbach. Rosa Roccaro, nicht nur eine tolle Köchin, sondern auch eine 1A-Gastgeberin. Und gleich melden wir uns zurück hier aus der Klosterschenke.
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1: Hallo und herzlich willkommen zurück und liebe Grüße vom besten Tisch. Der steht heute in der Klosterschenke im Kloster Eberbach. Hier habe ich mich heute schon kulinarisch verwöhnen lassen von Rosa Roccaro mit handgemachter Pasta und frischen, toll ausgewählten Produkten. Und ja, das schmeckt man auch einfach hier. Saisonal und Regionalität auf dem Teller. Rosa, warum ist denn dir das ganz besonders wichtig?
2: Ja, regional auf jeden Fall. Wir haben bei den Getränken und bei den Speisen trotz der italienischen Note sehr darauf geachtet, dass wir mit hessischen Partnern zusammenarbeiten. Das heißt zum Beispiel den Ricotta, den wir verwenden, der wird in Offenbach in der Käsefabrik Labate hergestellt zum Beispiel. Ansonsten werden wir hier von regionalen Gemüselieferanten beliefert. Unser Metzger ist hier aus dem Rheingau. Also da haben wir sehr, sehr darauf geachtet, das alles hier regional zu halten.
1: Du hast sie gerade selbst angesprochen, du hast italienische Wurzeln. Schmeckt man so ein Stück Sizilien bei dir auch dann im Kochstil durch?
2: In meinem Kochstil? Ich glaube tatsächlich, das ist diese sehr einfache Küche. Meine Oma hat auch sehr, sehr einfach mit wenigen Zutaten gekocht. Grundsätzlich bin ich überhaupt dafür, dass man den einzelnen Zutaten auch den Auftritt lassen sollte, dass man sie herausschmeckt und nicht irgendwie überlegen muss, was habe ich denn da jetzt gerade gegessen? Was war da alles drin? Wenn man gute Produkte verwendet, kann man ihnen auch den einzelnen Auftritt lassen. Ja, ich bin so groß geworden, viel mit der Armenküche sozusagen von meiner Oma. Und ich glaube, das ist das, was Sizilien ausmacht. Ne? In Sizilien hatten die Menschen damals nicht so viele Möglichkeiten, wie es im Norden war, zu kochen. Und daraus entstehen so Sachen wie zum Beispiel, dass einige Menschen zu arm waren, um sich Parmesankäse zu leisten. Also haben sie aus altem Brot, aus Semmelbrot sozusagen, in der Pfanne mit etwas Öl angebraten und das dann als Parmesanersatz verwendet. Und das schmeckt aber auch mit manchen Gerichten so toll. Kennt man nicht, ist aber auch, ja, das macht so diese sizilianische Küche aus, ja.
1: Und hast du noch mehr mitgenommen von deiner Familie in deine Küche?
2: Also von meiner Oma tatsächlich ist für mich auch eine Kindheitserinnerung, ist das frische Brot, das Sesambrot, was wir hier täglich backen. Das esse ich heute noch als neben der Pasta mit der Tomatensauce mein Lieblingsessen, wenn wir das warm aus dem Ofen holen. Mache ich mir sehr gerne Olivenöl, Salz und Pfeffer drauf und esse das dann auch noch warm. Auch das sehr einfach. Meine Oma hat zu Hause jeden Tag Brot gebacken. Das ist das, was ich mit in Wiesbaden und auch hierher übernommen habe. Und ansonsten inspiriert von meiner Oma bin ich von der sehr einfachen Küche. Aber ganz groß inspiriert bin ich tatsächlich von meiner Tante, die Schwester von meinem Papa, die eine hervorragende Köchin ist und die den Zutaten immer bei der Verarbeitung schon so viel Achtung geschenkt hat, in der Art und Weise, wie sie Gemüse gereinigt hat, geschnitten hat oder auch das Fleisch zubereitet hat, immer mit so viel Sorgfalt. Ich bilde mir ein, dass wenn wir sozusagen in der Küche sind, das Thema habe ich hier immer wieder, dass das ganz viel ausmacht für ein Gericht, ob ich jetzt die Zwiebeln ganz fein schneide oder super grob. Das verändert den ganzen Geschmack. Es verändert auch den Geschmack, ob ich eine Zwiebel langsam schmoren lasse und sie so weich wird, dass sie im Mund schmilzt, oder ob ich die Zwiebeln einfach mal schnell in die Pfanne schmeiße und nach 5 Minuten schon zum Gericht hinzufüge. Ja, das sind so die Sachen, die ich mitgenommen habe.
1: Das klingt tatsächlich total leidenschaftlich.
2: Ja, also es ist meine Leidenschaft, Familie ist meine Leidenschaft. Menschen mit Essen glücklich zu machen, ist für mich so ein Riesengeschenk, weil ja, es ist doch für jeden so ein tolles Gefühl, wenn er was Tolles gegessen hat.
1: Ja, das ist wirklich so. Finde ich auch. Rosa Roccaro heute bei uns im Gespräch. Wir sind heute zu Gast in der Klosterschenke im Kloster Eberbach. Und einen haben wir noch. Also, bis gleich.
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1: Wir suchen Wiesbadens besten Tisch und heute haben wir einen ganz heißen Anwärter auf den Titel und sind dafür auch ein Stück weiter rausgefahren, nämlich ins Kloster Eberbach in die Klosterschenke. Hier sitze ich zusammen mit Rosa Roccaro. Rosa, wie oft stehst du denn daheim noch selbst hinterm Herd?
2: Bevor ich im Kloster angefangen habe, habe ich zu Hause auch noch jeden Tag für meine Tochter gekocht, die jetzt ganz traurig ist, dass ich das nicht mehr so schaffe. Aber was ich tatsächlich sehr gerne zu Hause koche und meine Tochter immer wieder auch liebt, ist unsere italienische Hühnersuppe oder die Fleischsuppe mit Tafelspitz. Das essen wir total gerne. Das sind so Sachen, die ich koche. Also generell Suppen, auch eine schöne Minestrone. Natürlich auch Fleischgerichte. Also da ist eine ganz große Vielfalt, je nachdem, wo uns gerade nach ist. Und wenn es mal schnell gehen muss, dann ist es Pasta.
1: Ja, Pasta geht immer, ne? Bin ich voll bei dir. Was würdest du nur sagen, was ist denn hier in der Klosterschenke so ein ganz typisches Gericht?
2: Für die Klosterschenke typisch würde ich sagen, sind vielleicht die Rouladen, die wir jetzt in der neuen Karte haben. Allerdings nicht gefüllt wie eine typische deutsche Roulade, sondern italienisch gefüllt. Das heißt, da kommt Mortadella rein, Staudensellerie, Petersilie und Parmesan. Und die Rouladen werden dann in einer Weißwein-Masala-Soße eingekocht. Dann haben wir auch Fleischbällchen, Kalbsfleischbällchen in der Karte mit geschmorten Zwiebeln, auch in einer Weißweinsauce. Also ich glaube, das sind so die Gerichte, die der Klosterschenke eher gerecht werden. Zwar auch nicht so typisch, wie man das früher so kannte hier mit typisch Schnitzel und Pommes. Vielleicht auf eine etwas feinere Art und doch auch gute Gerichte zum Teilen.
1: Jetzt seid ihr ja hier quasi mittendrin im Kloster Eberbach. Hast du dir das ganze Kloster schon mal angeguckt?
2: Durchgelaufen, ja. Aber tatsächlich hatte ich noch diese tolle Führung mit Julius Wagner, der das übrigens unglaublich schön macht, wie ich hörte. Die habe ich leider noch nicht mitgemacht, einfach aus Zeitgründen. Mein Team hat es aber tatsächlich gemacht. Zu unserer Weihnachtsfeier hat Julius mal die ganze Truppe eingeladen, um das Kloster mal zu besichtigen. Er hat ganz viel dazu erzählt und die waren auch alle hin und weg von der Führung. Ich konnte leider nicht dran teilnehmen, weil ich für unsere Weihnachtsfeier hier mit unserer Tagesköchin gekocht habe, aber das steht auf jeden Fall noch auf meiner Liste.
1: Ja, sehr gut. Was würdest du dir denn wünschen für die Klosterschenke?
2: Vor allen Dingen die jüngere Generation ins Kloster findet. Das ist tatsächlich noch etwas, was wir anstreben, was wir besser machen wollen mit Social Media, dass das hier ein ganz toller Ort ist und gerade jetzt im Sommer im Hinblick auf unsere tolle Terrasse würde ich mir doch sehr, sehr wünschen, dass so dieses jüngere Publikum auch hierher findet. Das, was wir auch in Wiesbaden haben, das ist so ein toller Ort hier und darüber würde ich mich total freuen.
1: Dann würde ich sagen, kommt alle und zwar in Scharen. Ne? Rosa, vielen lieben Dank fürs Gespräch, danke fürs leckere Essen und für die vielen tollen Einblicke hier in die historischen Gemäuer der Klosterschenke. Für heute bin ich satt und rundum glücklich. Also, der beste Tisch. Heute waren wir in der Klosterschenke im Kloster Eberbach und haben uns mit Rosa Roccaro über ihre großartige Küche unterhalten.
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1: Ich bin Katrin Müller. Auch Beamte sollten in die gesetzliche Krankenversicherung einbezogen werden, findet der Wirtschaftsweise Achim Truger. Dass Beamte da rausgehalten werden, halte er für völlig falsch. Durch ihr gutes Gehalt könnten sie die Kassenlage der GKV durchaus stärken, sagte der Ökonom der Neuen Osnabrücker Zeitung. Beamte sind in der Regel nicht gesetzlich, sondern privat krankenversichert. Truger stellte auch in Frage, ob es überhaupt so viele Beamte braucht. Lehrer und Professoren beispielsweise müssten seiner Meinung nach nicht zwingend verbeamtet werden. Die deutsche Industrie konnte im ersten Quartal erstmals seit fast 3 Jahren den Umsatz steigern. Trotzdem werden weiter im großen Stil Jobs abgebaut. Das zeigt eine Studie der Beratungsgesellschaft EY auf Basis von Daten des Statistischen Bundesamts. Besonders betroffen sind 2 Schlüsselbranchen der deutschen Wirtschaft.
2: Vor allem die Autoindustrie steckt weiter in der Krise. In den ersten 3 Monaten gingen hier rund 32.000 Arbeitsplätze verloren. Im Maschinenbau waren es 22.000. Auch wenn der Umsatz zu Jahresbeginn nach 10 Quartalen mit Rückgängen endlich wieder leicht im Plus war, die Belastungen wiegen schwer. Hohe Energie- und Arbeitskosten, Konkurrenz aus China und US-Zölle. Während jahrelang der Fachkräftemangel eines der großen Probleme war, sind es jetzt Überkapazitäten. Diana Kramer, Nachrichtenredaktion.
1: Die Diskussion um einen drohenden Kerosinmangel wegen des Iran-Kriegs verunsichert Reisende in Deutschland. Bei einer repräsentativen Umfrage für den Abrechnungsdienstleister SAP gab fast jeder 5. an, deswegen selbst bereits einen Flug storniert, umgebucht oder eine Stornierung durch die Airline erlebt zu haben.
3: Die Verunsicherung ist da, aber die Reisewilligen gehen unterschiedlich damit um. 2/3 sagen, wir haben umgeplant. So weicht fast jeder 2. auf Bahn oder Auto aus. Ähnlich viele buchen Flüge viel früher als gewohnt. Und ein knappes Drittel hat Reisepläne erstmal aufgeschoben. Mehrere Airlines haben zuletzt die Preise erhöht. Für den Fall eines echten Kerosinmangels hat Wirtschaftsministerin Reiche Gegenmaßnahmen angekündigt. Ursula Winkler, Nachrichtenredaktion.
1: Die Deutsche Bahn will im Regionalverkehr wieder eine Pünktlichkeitsquote von mehr als 90% erreichen. Einen genauen Zeitplan gibt es dafür aber nicht. Eine so hohe Pünktlichkeitsquote gab es im Nahverkehr zuletzt im März 2025. Ziel sei es, wieder stabil über dieses Niveau zu kommen, so der Chef der Regiotochter des DB-Konzerns.
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1: Ihr braucht mal wieder eine neue Lieblingsserie. Ja, dann hätten wir was für euch. Aber es kommt mir irgendwie direkt ein bisschen spanisch vor, weil es geht nach
2: Sevilla. Die perfekte Umgebung, um uns für den nächsten Raub zu inspirieren. Ich bewundere Ihr Talent. Ich will Ihnen ein Geschäft vorschlagen. Ich will, dass Sie etwas für mich stehlen. Ein Gemälde von Leonardo da Vinci. Die Dame mit dem Hermelin.
1: Das ist Berlin und die Dame mit dem Hermelin. Neu auf Netflix und wirklich absolut cool. Und alle Haus des Geldes Fans, ja, den klingelt es jetzt schon in den Ohren. Denn es geht auch hier um den Meisterdieb Berlin. In der actionreichen Krimiserie stellt der ein Team zusammen, um Leonardo da Vincis berühmtes Gemälde, die Dame mit dem Hermelin, aus einem Museum zu stehlen. Aber der Raub ist eigentlich nur eine Ablenkung. Berlin verfolgt einen geheimen Racheplan, um ehrlich zu sein.
3: Du ziehst uns alle in einen waghalsigen Plan und nur wegen deiner Überheblichkeit.
4: Woher weiß ich, dass ich dir vertrauen kann?
5: Das kannst du nicht wissen, aber fühlen wirst du es.
6: Wir fahren rein.
7: Für den größten Raubzug der Geschichte.
1: Berlin und die Dame mit dem Hermelin ist cool, ist lässig und macht richtig Spaß zu gucken. Für Fans von Haus des Geldes sowieso absolutes Pflichtprogramm. 8 Folgen gibt's und ab Folge 1 ist man süchtig, versprochen. So viel ist schon mal klar. Jetzt ist eigentlich nur noch eine Frage offen.
8: Bereit für den bedeutenden Moment, Leute?
1: Ich sage ja. Berlin und die Dame mit dem Hermelin auf Netflix. Unser absoluter Serientipp für diese Woche.
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1: Ich bin Babette Büchner. Der Wirtschaftsweise Achim Truger ist dafür, dass auch Beamte in die gesetzliche Krankenversicherung einzahlen. Er halte das bisherige System für völlig falsch, sagte Truger der Neuen Osnabrücker Zeitung. Durch ihr gutes Gehalt könnten sie die Finanzen der Kassen stärken. Er stellte auch in Frage, ob es überhaupt so viele Beamte braucht. Lehrer und Professoren müssten beispielsweise nicht zwingend verbeamtet werden. Sollte es ein Social-Media-Verbot für Kinder geben? Bundesinnenminister Alexander Dobrindt ist skeptisch. Er halte ein Verbot für schwer durchsetzbar und deswegen für wenig zielführend, sagte er den Funke-Medien.
2: Der Staat alleine könne mit Social-Media verbundene Probleme nicht lösen und Familien und Eltern könnten ihre Verantwortung auch nicht komplett abschieben, findet Innenminister Dobrindt. Eltern müssten ja beispielsweise auch entscheiden, wann ihr Kind ein Handy bekommt, sagt der Minister. Diskutiert wird in Deutschland ein Social-Media-Verbot für Kinder unter 14 Jahren. Eine Expertenkommission arbeitet an Vorschlägen zum Thema, die im Sommer vorgestellt werden sollen. Eine Mehrheit der Deutschen spricht sich in Umfragen für ein Verbot aus. Katrin Müller, Nachrichtenredaktion.
1: US-Präsident Donald Trump hat widersprüchliche Aussagen zum Stand der Friedensverhandlungen mit dem Iran gemacht. Ein Deal stehe kurz bevor, schrieb Trump am Samstag. Gestern hieß es von ihm dann wieder, es dürfe nichts überstürzt werden. Die Hoffnung auf ein Abkommen hat trotzdem den Ölpreis sinken lassen.
3: Der auch für unsere Spritpreise wichtige Ölpreis ist wieder auf unter 100 US-Dollar pro Barrel gefallen. Durch den Iran-Krieg war der Preis zwischenzeitlich auf bis zu 125 Dollar gestiegen. Vorher lag er bei etwa 70 Dollar. Teil eines Abkommens soll auf jeden Fall sein, dass die für den Ölhandel wichtige Straße von Hormuz wieder komplett öffnet. Jan-Henner Reitzer, Nachrichtenredaktion.
1: Das Thema künstliche Intelligenz treibt den Papst schon länger um. Deshalb macht er es zum Thema seiner ersten Enzyklika, eine Art Regierungserklärung. In dem Lehrschreiben warnt Leo vor Risiken von künstlicher Intelligenz und fordert strenge Richtlinien. Er wolle KI entwaffnen, schreibt der Papst in dem mehr als 100 Seiten langen Dokument. Technik müsse dem Menschen dienen, nicht der Macht oder dem Profit. Er sieht aber auch Chancen.
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4: Ein schönen Pfingstmontag zusammen. Wir sind hier bei So gesehen ist Wiesbaden ganz schön wow und ist sozusagen unsere Abschluss- und unsere Special-Folge jetzt ganz am Ende. Bei mir ist einmal Angelika Steele, die Inhaberin von Flow Spaces Wiesbaden, und Aileen Fliegner, Marketingmanagerin von der Wiesbaden Kongress und Marketing GmbH. Schön, dass ihr da seid.
5: Hallo. Hallo, vielen Dank für die Einladung.
4: Dann Angelika, lass uns erstmal mit dir anfangen. Ich habe gerade gesagt, Flow Spaces Wiesbaden. Kannst du uns darüber ein bisschen was erzählen?
5: Flow Spaces ist eine Meeting-Location in der Waldmühle, in der wunderschönen Waldmühle am Waldrand von Wiesbaden.
4: Oh, aber sehr schön gelegen. Aileen, warst du selbst oft schon da oder?
6: Ja, ich war tatsächlich schon oft dort. Also im Flow Spaces auf jeden Fall zum Meeting oder auch mal zu einem Flohmarkt und anderen Veranstaltungen, die
4: heißt
6: dort stattfinden. Flohmarkt, ja, das wäre toll. Aber natürlich auch im Gebäude selbst. Dort kann man ja auch Veranstaltungen angucken, Ausstellungen. Da sind immer interessante Sachen. Ja, und die Gegend ist natürlich wunderschön.
4: Wir wollen heute sprechen über Wiesbaden, über die Botschafterkampagne, über So gesehen ist Wiesbaden ganz schön wow. Und das machen wir jetzt in der nächsten Stunde. Und zwar mit euch beiden. Schön, dass ihr da seid.
6: Danke.
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1: So, da sind wir wieder. Hier ist So gesehen ist Wiesbaden ganz schön wow. Heute mit Angelika Steele von Flow Spaces Wiesbaden und Aileen Fliegner von der Wiesbaden Kongress und Marketing GmbH. Wir sprechen über die Botschafterkampagne. Haben wir ja jetzt alle Botschafterinnen und Botschafter kennengelernt in den letzten Wochen hier auf Antenne Wiesbaden. Habt ihr selbst reingehört mal?
2: Ja, also es hat mir richtig gut gefallen. Wir haben ja begonnen mit Nina Kurt, meiner Chefin, und Urs von Kellenbach, auch dem Sprecher unseres Partnernetzwerks, die das Ganze ja initiiert haben zusammen. Ja, das ist natürlich spannend, nochmal deren Blickwinkel zu sehen und was sie schön finden an Wiesbaden und was für sie die Stadt wow macht.
1: Absolut. Und man hat das natürlich hier bei uns im Radio gehört in den letzten Wochen. Ich habe aber auch ganz, ganz viel in den Kinos, eine Kinokampagne gesehen. Es gab große Plakate. Hier auch in der Britta Arena gab es Bewerbung. Und bei den Plakaten und Fotos, glaube ich, da kommst du ins Spiel, Angelika.
3: Richtig, ich bin Fotografin.
1: Das heißt, du hast die Bilder gemacht.
3: Richtig.
1: Ja, guck mal, da hat sich das Abitur doch irgendwie ausgezahlt bei mir.
3: Sehr gut.
1: Genau. Und du hast die Botschafterinnen und Botschafter dann auch irgendwie ein bisschen privat kennengelernt, ne?
3: Ja, so viel Zeit war dann am Ende dann vor Ort doch nicht, weil wir haben 3 Shootings an einem Tag gemacht.
1: Okay,
3: das
1: war
3: schon sehr intensiv und wir waren nicht eingestellt auf Lichtsituationen, sodass wir da sehr improvisieren mussten. Aber wir hatten doch immer einen kleinen Moment für einen Plausch und ich bin ganz happy mit der Auswahl, die wir getroffen haben. Wir haben wirklich tolle Botschafter in der Stadt.
1: Und ihr wart auch an ganz vielen verschiedenen tollen Wiesbadener Orten. Gab es da einen, wo du gesagt hast, okay, da fühle ich mich auch ganz besonders schön, da wäre auch mein Foto entstanden?
3: Ja, also Schloss Freudenberg ist auf jeden Fall so ein Ort, den ich sehr gut und zu meinen Lieblingsorten zähle. Muss aber gestehen, für mich bleibt es dann doch die Waldmühle.
1: Natürlich, ja. Eng verhaftet, ne?
3: Ja, genau.
1: Aileen, hast du irgendwie so einen Ort, wo du gesagt hättest, okay, da hätte ich mein Foto machen lassen?
2: Also mein Foto wäre mit Sicherheit an der Nerobergbahn gewesen. Das ist für mich ein ganz besonderer Ort, also immer schon gewesen. Also erstmal ist das unser schrägstes Wahrzeichen und das sage ich immer so gerne. Und ich glaube, Leute, die mich schon mal in anderen Formaten gehört haben, vielleicht wissen auch, jetzt kommt wieder diese Story von mir. Ich habe in der Nerobergbahn geheiratet.
1: Ach, oh.
2: Und es war so schön, wie ich dachte. Es hatte natürlich auch viele funktionale Vorteile. Erstens ist die Zeit dort begrenzt. Auch der Platz ist begrenzt. Der Ort, zu dem man fährt, ist wunderschön. Mit der Löwenterrasse und dem Monopterus. Und von oben kann man auf die Stadt gucken. Also das war einfach rundum wahnsinnig schön.
1: Ist auch, glaube ich, nicht ganz so üblich, da zu heiraten. Wobei es ja offiziell angeboten wird, ne?
2: Genau, also das ist eine standesamtliche Trauung gewesen. Und ich glaube, das kann man auch nach wie vor machen. Es wird ein paar Termine werden im Sommer angeboten und die Bahn wird dann dafür gesperrt und der Wagen wird dann auch ein bisschen trauortmäßig geschmückt. Und ich fand besonders schön an diesem Ort, dass du deine Gäste sehen konntest während der Trauung. Und das hat man ja nicht so oft. Oftmals sitzt man ja zum Rücken zu diesem Publikum, sag ich mal, oder zu seinen Gästen. Und in der Bahn saßt du halt ganz dicht beieinander. Und während man dann getraut wurde, hat man dann in die Gesichter gucken können von den Eltern, von Freunden, die auch dabei waren, wie du dich kennengelernt hast und einfach so diese Zeit verfolgt haben. Und das war irgendwie besonders, fand ich.
1: Seid ihr beides Wiesbadenerinnen?
3: Ich bin Zugezogene.
1: Okay.
3: Das ist meine Wahlheimat.
2: Ja, ich bin auch zugezogen, der Liebe wegen.
1: Ah, okay.
2: Ja, tatsächlich.
1: Und aber auch in die Stadt verliebt?
2: Ja, so, also das ist auch immer mein Slogan, muss ich leider sagen. Wenn jemand sagen würde, was der Slogan meines Lebens ist, würde ich sagen, ja, ich bin der Liebe wegen nach Wiesbaden gekommen und habe mich dann auch in Wiesbaden verliebt.
1: Du hast als Fotografin wahrscheinlich auch nochmal einen ganz besonderen Blick für Dinge. Ist Wiesbaden eine Fotoschönheit oder steckt mehr dahinter?
3: Definitiv ist es eine Fotoschönheit. Ich glaube, jeder liebt an Wiesbaden die vielen Altbauten, ja, das Casino, die Kolonnaden, typische Hochzeitslocation.
2: Da haben wir auch Fotos gemacht.
1: Ja, natürlich.
2: Natürlich.
3: Ja, und natürlich auch die Nähe zur Natur. Also es gibt halt nichts Schöneres, als eine grüne Stadt zu haben, in der es ist immer lebenswert. Ja.
1: Jetzt haben wir ja die letzten Wochen auch viel aus dem Partnernetzwerk bzw. von den Botschaftern gehört. Aileen, vielleicht kannst du uns so ein bisschen Einblick geben. Wie geht es denn jetzt weiter in Sachen Botschafterkampagne? Was da geplant?
2: Also wir wollen natürlich nicht, dass das aufhört. Wir haben gemerkt, dass da unglaublich viel Resonanz kommt, dass sich Leute damit anfangen zu identifizieren. Und wir möchten, dass diese Kampagne weiterläuft und haben auch viele tolle Sachen geplant. Jetzt lief eine Zeit lang ein Kinospot in den Wiesbadener Kinos. Und das wollen wir auch eventuell nochmal machen. Wir hatten eine Großflächenplakatierung an den Bushaltestellen und Litfaßsäulen. Auch das wollen wir nochmal aufgreifen. Und aktuell produzieren wir einen Bilderrahmen, der hoffentlich dann auch kommt und stehen wird an verschiedenen Orten in Wiesbaden. Also es ist immer so ein bisschen schwierig zu sagen, wenn man Sachen das erste Mal macht, ist das immer ein größerer Prozess. Das kennt ja auch jeder von seinen privaten Projekten. Und wenn der Bilderrahmen dann steht, hat der Wiesbadener oder die Wiesbadenerin die Möglichkeit, sich dort selbst zu fotografieren an einem Ort und quasi selbst zum Botschafterin, Botschafter seiner Stadt zu werden.
1: Ja, dann danke ich euch erstmal, dass ihr hier seid und auch noch ein bisschen länger bleibt. Schön, dass ich heute mit euch ins Gespräch kommen darf.
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1: So gesehen ist Wiesbaden ganz schön wow. Das hat man die letzten Wochen sehr, sehr oft hier bei uns gehört. Wir hatten alle Botschafterinnen und Botschafter zum Gespräch. Und heute machen wir quasi nochmal ein Krönchen drauf. Die Kirsche auf die Sahnetorte. Ui. Der krönende Abschluss. Ja, seid ja genug auf einen Podest gehoben, ihr zwei.
2: Ganz schön dünn die Luft hier oben.
1: Ja, ja, absolut. Angelika Steele, Inhaberin von Flowspace Wiesbaden und Aileen Fliegner von der Wiesbaden Kongress Marketing GmbH sind heute da. Und ihr habt beide natürlich sehr, sehr eng oder sehr, sehr viel mit der Botschafterkampagne zu tun. Angelika, du hast die Fotos gemacht und Aileen im Prinzip die Idee oder die ganze Verantwortung dieser Kampagne, das Marketing kam von euch. So ist richtig, ne?
2: Genau, so ist richtig. Also ich war quasi dabei, als wir die Kinderschüchen der Kampagne rausgeholt haben. Das ist natürlich immer etwas ganz Besonderes, wenn man an so einem großen Projekt arbeitet und für seine Stadt auch eintreten kann. Und das ist ja auch so, wie ich unsere Arbeit verstehe. Wir wollen den Leuten sagen, wie schön Wiesbaden ist, kommt alle her. Zwar ist das jetzt eine nach innen gerichtete Kampagne für uns, aber auch da ist der große Traum, das vielleicht zu benutzen und mal nach außen zu gehen. Aber das ist auch noch in den Kinderschüchen.
1: Angelika, hast du irgendwie einen Geheimtipp für uns in Wiesbaden, den noch nicht so viele kennen, den aber vielleicht der ein oder andere mal auf dem Schirm haben sollte?
3: Die Radwegsaue.
1: Warum?
3: Weil dort gibt es die Möglichkeit, seitdem die Brücke wieder geöffnet ist, direkt mit dem Fahrrad runterzufahren. Oder selbst wenn wir von Biebricher Ufer aus starten, dann gibt es die Tamara-Fähre, die rüberfährt. Es gibt zwei Stationen. Und dort gibt es einen Strand. Wiesbaden hat einen eigenen Strand. Ich glaube, Mega. Das wissen immer noch ganz viele Menschen nicht. Und ich kann nur empfehlen, am Wochenende bei schönem Wetter dort einen Ausflug zu machen. Das ist herrlich dort.
1: Und früh genug mit Handtuch seinen Platz reservieren wahrscheinlich.
3: Ja, zum Glück. Das ist das Schöne an den Geheimnissen oder den geheimen Ecken. Dort gibt es tatsächlich noch viele freie Plätze. Ja,
1: sehr schön. Nachdem du es jetzt hier kundgetan hast, nicht mehr. Aber ich spreche über Geheimtipps, Aileen, weil das auch ein Bestandteil deiner Arbeit ist. Ich habe zum Beispiel ich glaube, monatlich kriege ich Post von dir. Oder naja, nicht ganz so oft.
2: Noch nicht ganz so oft, was auch daran liegt, dass das natürlich alles kuratiert und aufbereitet werden muss. Und da steckt natürlich auch sehr viel Liebe und Manpower dahinter. Ich hätte es noch viel lieber, dass es öfter ist. Aber wir arbeiten da sehr intensiv dran. Mhm. Genau, das ist dieser Geheimtipps-Newsletter. Das ist quasi unser Gegenstück zu der Geheimtipps-Broschüre, die wir jetzt schon in vielen Auflagen jedes Jahr produziert haben.
1: Hast du auch irgendwie so einen persönlichen Geheimtipp oder einen Lieblingsort?
2: Das ist wirklich immer so schwierig bei mir, weil ich entdecke auch immer wieder neue Sachen und erfahre auch viele Geheimtipps. Ich hatte jetzt eine Zeit lang, dass ich halt zum Beispiel das Staatstheater noch nicht so kannte, was echt, oh Gott, shame on me, ist ganz schlimm eigentlich. Aber ich habe das letztes Jahr für mich entdeckt und bin jetzt auch schon so ein richtiger Platzhopper da im Staatstheater. Ich probiere mal unterschiedliche Plätze aus. Saß auch schon mal ganz oben im dritten Rang in der fünften Reihe und dachte, oh Gott, ich werde nichts sehen. Und muss feststellen, im Staatstheater sieht man wirklich von jedem Ort super gut und kann ein super gutes Erlebnis haben, auch für einen günstigen Preis.
3: Und Aileen, weil ich ja weiß, dass du gerne tanzt, habe ich da noch einen Tipp für dich. Mhm. Regelmäßig findet das Antanzen statt. Ich weiß nicht, ob du schon mal davon gehört hast.
2: Ich habe es gelesen.
3: Die Profi-Trainer trainieren dich oder machen mit euch Modern Dance.
1: Oh.
3: Ganz große Empfehlung.
1: Im Staatstheater?
3: Yes.
1: Ach was.
2: Ja, ich hatte das schon mal gelesen und war mir unsicher, ob ich da als Laie hingehen kann.
3: Doch, ich war bereits dort und kann es halt sehr empfehlen. Cool. Ist wirklich toll.
1: Wusste ich auch noch nicht. Also man lernt ja auch noch richtig was dazu.
2: Ja, und das Staatstheater hat aktuell eine sehr coole Aktion. Die haben eine Vorstellung, wo sie Statisten suchen, die auf der Bühne quasi mitwirken. Und man kann sich dafür ein Ticket kaufen, kostet glaube ich 5 €, bucht man sich ein und dann ist man quasi auf der Bühne Statist und erlebt das Stück von der Bühne aus. Und ich hatte so eine lustige Begegnung mit der Kollegin vom Staatstheater und meinte dann, oh, das will ich unbedingt machen. Und dann sagt sie zu mir, Aileen, ich will dir nicht zu nahe treten, aber ich glaube, du bist zu alt dafür. Oh. Denn es gibt tatsächlich eine Altersbegrenzung.
1: Nein.
2: Und die ist 35 Jahre und ich bin nach Hause und ich war richtig enttäuscht.
1: Also mit 36 darf man schon nicht mehr mitmachen?
2: Ja.
1: Oh, wie traurig, Aileen. Ein Jahr. So
2: du
1: eng.
2: Ja, ne?
1: Bei mir läuft's. Nein. Angelika, lass uns nochmal über die Walkmühle sprechen.
2: Gerne.
1: Ist ja dein Arbeitsort. Aber yes. Ich glaube, du hast eine ganz besondere Verbindung auch zur Walkmühle.
3: Also die Walkmühle ist ein ganz besonderer Ort. Wir haben, wusstest du, dass wir dort Winzer haben?
1: Ja.
3: die Wein- und Sektmanufaktur. Ja. Hast du bereits besucht?
1: Tatsächlich nicht, aber ich habe es gelesen. Ja. Ich glaube, in einem Geheimtipp-Newsletter. Ehrlicherweise.
3: Genau, die Jungs von Hurra. Das Vinotto ist da. Schwer empfehlenswert. Es ist wirklich abends ein Traum, auf dieser Terrasse zu sitzen bei schönem Wetter. Und wir haben auch das Queere Zentrum bei uns. Also ist viel Kulturelles statt. Der Waldmühl Kunstverein ist da. Wir haben Künstler auf dem Areal. Das macht das Ganze natürlich auch schön lebendig. Und die Architektur ist sowieso einfach etwas ganz Besonderes. Mhm. Ja. Also das Flow Spaces befindet sich zum Beispiel im Dachgeschoss eines Brauhausgebäudes.
1: Cool. Dann sprechen wir gleich noch weiter. Unter anderem haben wir natürlich auch noch unsere schnellen Fragen. Und da wir heute zwei Gäste haben, nehmen wir uns dafür ganz besonders viel Zeit. Also dranbleiben und weiter hier bei uns zuhören. Denn so gesehen ist Wiesbaden ganz schön wow.
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1: So, da sind wir wieder. So gesehen ist Wiesbaden ganz schön wow. Heute mit gleich zwei Gästen. Ich freue mich sehr, dass Aileen Fliegner heute da ist von der Wiesbaden Kongress und Marketing GmbH, genauso wie Angelika Stehle, die Inhaberin von Flow Spaces Wiesbaden. Und ich habe es ja schon angedroht, es gibt jetzt unsere schnellen Fragen zur Stadt. Und da wir ja heute mit zwei von euch am Start sind, nehmen wir uns dafür ein bisschen mehr Zeit. Und ich würde anfangen einmal mit Angelika und der Frage bzw. der Bitte, dass du Wiesbaden mal in einem Wort beschreibst.
2: Ein Wellnessparadies.
1: Oh, warum?
2: Also ich glaube, jeder sieht ja die Stadt anders und je nachdem, wie gerade die eigenen Bedürfnisse sind, ich würde sagen, ich bin schon in dem Alter, wo Party machen nicht mehr ganz so mein Thema ist.
1: Bist du über 35?
2: Ich bin über 35,
1: okay, genau. Na gut.
2: Genau. Was mir persönlich wichtig ist, ist Sport. Mhm. Ich bin gerne draußen in der Natur und liebe es, abends nach der Arbeit auch mal in die Sauna zu gehen. Das ist mir besonders wichtig. Gutes Essen und ich finde, genau das kann man in Wiesbaden machen. Wir haben ja eine Therme mitten in der Stadt,
1: absolut,
2: die Kaiser-Friedrich-Therme. Wir haben die Aukam-Therme und während andere in den Urlaub fahren, um wandern zu gehen, ja, zum Beispiel ins Rothaargebirge, kann ich halt sagen, ich liebe den Taunus. Den haben wir direkt vor der Tür. Wir müssen gar nicht weit fahren. Und ich würde sagen, es ist die perfekte Kombi zu sagen, es ist eine absolute Wellnessstadt.
1: Das stimmt. Aileen, hast du auch ein Wort für unsere Stadt?
3: Ja, ich würde tatsächlich sagen, wunderschön. Also nicht nur die Fassaden, du hattest ja vorhin gesagt, dass ob das nur so ein Fotomotiv ist, eine Fotoschönheit ist, es sind die Geschichten dahinter, das, was man hier erleben kann. Es ist so wahnsinnig angenehm, hier zu leben. Mhm. Kurze Wege, irgendwie kennt man sich doch. Ich bin halt sehr vernetzt. Es ist so, ich habe vorher 10 Jahre in Frankfurt gewohnt und ja, da habe ich auch den ein oder anderen mal auf meinem Kiez getroffen, so, ne? Aber in Wiesbaden ist das so, man kennt sich und es ist so heimelig. Es ist wirklich wunderschön, man kann hier sehr, sehr gut leben.
1: Gibt es irgendeine schöne Erinnerung, die du hast oder die du mit Wiesbaden verbindest, Angelika?
2: Viele. Okay. Tatsächlich viele. Ganz besonders erinnere ich mich aber auch gerne, nachdem wir 2020 eröffnet haben, an das Sommerfest der Waldmühle. Mhm. Das war im Grunde genommen, an die Zeit möchte ich jetzt nicht großartig erinnern, aber es war nach der Pandemie und man hat gespürt, wie alle Menschen sich nach Nähe und Erlebnissen wieder gesehnt haben. Und dementsprechend war das wirklich ein tolles Sommerfest. Viele Menschen waren da und es war wirklich toll, auch wieder so viele Menschen wiederzusehen.
1: Deine Lieblingserinnerung hast du uns, glaube ich, schon erzählt, die Nerobergbahn. Du hast ja geheiratet. Würdest du es nochmal machen?
3: Ja, würde ich nochmal genau so machen. Also das war alles so perfekt, wie es war.
1: Gleicher Mann auch?
3: Ja, schöne Grüße an meinen Mann. Ja klar, auch gleicher Mann.
1: Natürlich.
3: Also das war für uns, glaube ich, ein super Highlight. Auch das Fotoshooting. Wir hatten die Gelegenheit, im Kurhaus zu shooten. Das waren natürlich tolle Bilder und auch in den Kolonnaden, du hast es schon gesagt. Was aber für mich tolle Momente sind, ist auch immer wieder dieses Beisammensein in Wiesbaden. Und das machen diese Feste auch aus. Jetzt wird ja bald das Theatrium sein. Mhm. Vielen auch bekannt als Wilmstraßenfest. Und auch die Rheingauer Weinwoche. Ich finde, das hatte ich früher nie, dieses Gefühl, dass ich in dieser Zeit auf keinen Fall Urlaub nehmen werde und wegfahren werde, weil das darf ich nicht verpassen. Und das ist für mich auch Wiesbaden, diese Festivitäten, die einfach schön sind. Das ist etwas ganz Besonderes und das ist auch, was ich mit Wiesbaden verbinde. Dieses auch wieder Heimelige, dieses, dass man sich eben vertraut fühlt.
1: Mhm. Ja. Ihr seid ja beides Wahl-Wiesbadenerinnen. Mhm. Angelika, wie sieht es mit dir aus? Könntest du dir vorstellen, irgendwann nochmal wegzugehen?
2: Ja, auch wenn die Wiesbadener sich das jetzt gar nicht so richtig gerne hören möchten, aber ich kann mir das tatsächlich nochmal vorstellen. Mhm. Ich komme aus Norddeutschland und merke, dass es mich dann doch irgendwann langfristig auch mal wieder so ein bisschen ans Meer ziehen würde.
1: Ja, okay, Meer haben wir nicht, obwohl wir einen Strand haben, habe ich gelernt.
2: Ja, genau, deswegen liebe ich die Redbacks auch so sehr.
1: Okay, also du würdest Wiesbaden irgendwann gegen den Norden tauschen.
2: Könnte passieren. Ah. Oh, oh, oh. Es gibt Gedankengänge, aber...
1: Aber dauert noch ein bisschen, oder?
2: Auf jeden Fall.
1: Okay, Aileen, du bleibst.
3: Ja, also...
1: Du musst jetzt auch...
3: Also. Also man soll ja niemals nie sagen und ich finde so eine... ich finde, Orte sind immer dann schön, wenn man viele tolle Leute kennt. Mhm. Es klingt jetzt total pathetisch, aber für mich ist das so. Und deswegen, glaube ich, gefällt mir Wiesbaden auch so gut. Ich habe mich hier so richtig eingelebt. Ich bin super vernetzt, habe ganz, ganz tolle Menschen kennengelernt, die für mich sehr wertvoll sind im Leben, die mich auch inspirieren. Und da kommt natürlich die tolle Stadt und die tolle Umgebung dazu.
1: So gesehen ist Wiesbaden ganz schön wow. Das ist ja auch der Grund, warum wir drüber sprechen. Hier ist unsere Botschafterkampagne im Radio. Heute mit Angelika Stehle von Flow Spaces und Aileen Fliegner von der Wiesbaden Kongress und Marketing GmbH.
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1: Ich bin sehr froh, dass Angelika Steele, Inhaberin von Flow Spaces Wiesbaden, und Eileen Fliegner von der Wiesbaden Kongress und Marketing GmbH heute zu Gast sind hier bei uns. Wir waren stehen geblieben bei unserer Schnellfragerunde. Viele schnelle Fragen warten da noch. Angelika, ich habe gelernt, du bist aus dem Norden runtergekommen. Mhm. Vielleicht kriegst du ab und zu nochmal Besuch von oben. Was zeigst du denn den Leuten, die aus dem Norden runterkommen ins schöne Wiesbaden?
2: Ich wohne ja im Westend. Dann laufe ich natürlich erstmal hoch in die Waldmühle. Von der Waldmühle, ich weiß nicht, ob ihr den Friedhof kennt, aber der ist wunderschön. Von dort aus in den Wald und dann runter durch das Nerotal auf die Taunusstraße. Von dort aus dann natürlich zum Casino, dort ein kleines Eis schlappern und dann so langsam über die Innenstadt wieder zurück, auch mal durch die Wellrittstraße ins Westend rein. Das ist für mich die perfekte Runde.
1: Muss man gut zu Fuß sein.
2: Meine Freunde sind Sportler.
1: Okay, sehr gut. Aline, wie sieht es bei dir aus?
3: Ja, wir würden uns tatsächlich begegnen. Meine Runde startet immer in Bierstadt und ich gehe dann als erstes in Kurpark. Ist wirklich wahr, ist immer die gleiche Strecke. Wir gehen durch den Kurpark, dann zeige ich die Papageien, die für alle immer eine mega Attraktion sind. Das glaubt mir immer keiner, dass wir so grüne Vögel hier haben und dass sie auch so immer allgegenwärtig sind. Dann gehen wir durch Kurhaus, da erzähle ich dann immer ein bisschen was. Dann würden wir uns treffen beim Eisessen in den Staatstheaterkolonnaden. Das ist übrigens mein Lieblingseis. Ich erspare mir jetzt den Namen, aber ihr könnt das alle googeln. Und ja, dann geht es bei mir weiter. Ich zeige dann immer das Rathaus und unsere schöne Marktkirche, die ja wirklich so eine herrliche Farbe hat. Und gerade wenn der Himmel dann so blau leuchtet, dann ist das ein super tolles Fotomotiv. Und dann geht es bei mir weiter über die Grabenstraße zum Kochbrunnen. Und dann ins Bergkirchenviertel rein. Und wir enden dann meistens in der oberen Webergasse bei einer leckeren Pizza oder einem Weinchen. Und jetzt ja bald auch Pasta. Da hat ja auch ein neuer Pastaladen wieder eröffnet. Und ja, wenn dann noch ein zweiter Tag ist, gehe ich dann noch auf den Neroberg. Aber klingt nur vielleicht.
1: Auch laufen oder mit der Bergbahn hochfahren?
3: Natürlich mit der schönen Bahn.
1: Selbstverständlich. Ich laufe bei Aline mit, weil da war mehr Essen dabei. Also, um ganz ehrlich zu sein.
2: Ja, ich würde ja auch den Berg tatsächlich hochlaufen.
1: Ja, ich merke schon.
2: Ist auch nicht jeder dabei.
1: Nee, ich wollte gerade sagen, ich bin schon raus, ehrlicherweise. Diese Botschafterkampagne, die ist ja ursprünglich mal ins Leben gerufen worden, um so ein bisschen das Image von Wiesbaden zu verbessern. Weil der ein oder andere vielleicht ein bisschen am Meckern war und gesagt hat, ja, hätte, wäre, wenn. Würdest du sagen, Aline, das hat schon gefruchtet?
3: Ich habe das schon empfunden, als wir geshootet haben. Weil wir haben ja auch Videomaterial gemacht und da wurden unsere Botschafter interviewt. Und ich war so überrascht, was ich da eine Lobeshymne gehört habe auf die Stadt. Und wir haben ja, das muss man dazu sagen, unsere Botschafter machen das freiwillig. Die haben kein Geld von uns bekommen, wir haben die angefragt und haben gesagt, könntest du dir das vorstellen zu machen? Und dann haben die quasi von ihrer Zeit sich was abgezwackst. Die sind ja alle berufstätig und haben tolle Projekte, auch Ehrenamtsprojekte und so, ne? Und die haben viel zu tun und die haben gesagt, wir nehmen uns die Zeit, weil wir dahinter stehen. Und schon da habe ich gemerkt, krass, da kommt so viel rüber. Die lieben ihre Stadt, die verstehen gar nicht, warum es diese Kampagne braucht, weil sie so überzeugt sind. Und ich finde schon, ich hatte letzten Freitag ein Meeting und da ging es darum, was wir alles gemacht haben. Und ich glaube schon, dass das überschwappt, dass man jetzt wieder ein bisschen genauer hinguckt. Und ich hoffe, dass das auch noch mehr wird.
1: Angelika, glaubst du, dass Wiesbaden ein Stück weit cooler werden muss? Oder ist Wiesbaden cool, so wie es ist?
2: Am Ende ist ja immer alles gar kein Muss. Ja? Ich glaube, wichtig ist immer zu verstehen. Und da kann ich alle nur einladen. Wir alle sind die Stadt. Also wer Lust hat, in dieser Stadt zu gestalten. Ich habe die Erfahrung gemacht, dass egal, wo ich hingekommen bin, ob es das City Marketing ist oder auch Politiker, die sind alle offen halt dafür, dass man sich mal vorstellt und erzählt, was man sich selber so vorstellt. Und man kriegt überall wirklich tolle Unterstützung, um ein Teil dieser Stadt zu sein und die Stadt zu gestalten. Es ist egal, ob es halt ein kleiner Garten ist oder ein Projekt, was ich gerne einbringen möchte. Genau. Ich kann nur jeden motivieren zu sagen, ich bringe mich hier ein in dieser Stadt und dann machen wir das auch alle zu einem lebendigen und wirklich coolen Ort.
1: Wenn ich dir vorher gesagt hätte, mach mal Schlussworte, wäre das super gewesen, oder? Habe ich aber gar nicht. Aber es waren super Schlussworte. Also von daher will ich sagen, vielen lieben Dank fürs Gespräch. Schön, dass ihr beide heute zu Gast wart. Ich sage vielen Dank an Aileen Fliegner und Angelika Steele.
3: Vielen Dank. Dankeschön.
2: Es war toll. Ja, hat Spaß gemacht.
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1: Ich bin Babette Büchner. Ein Schritt vor, ein Schritt zurück. Die USA und der Iran scheinen sich bei einem Abkommen anzunähern. Teheran bleibt aber bei seiner Verhandlungslinie. Erst nach Abschluss eines Rahmenabkommens soll über das Atomprogramm verhandelt werden, heißt es aus dem Außenministerium. US-Präsident Donald Trump schrieb auf seiner Plattform Truth Social, er wolle kein Abkommen, das zu einer Atombombe für den Iran führe. Der Wirtschaftsweise Achim Truger ist dafür, dass auch Beamte in die gesetzliche Krankenversicherung einzahlen. Er halte das bisherige System für völlig falsch, sagte Truger der neuen Osnabrücker Zeitung.
2: Fast jeder deutsche Beamte ist privat versichert. Müssten sie mit ihren guten Gehältern in die gesetzliche Krankenversicherung, würde das Finanzprobleme der Kassen lindern, argument Truger, der das aktuelle System für ungerecht hält. Zum Beispiel, weil gesetzlich Versicherte auch den Großteil der Beiträge von Bürgergeldempfängern mitbezahlen, sich Privatversicherte aber nicht an diesen Kosten beteiligen. Als Konsequenz warnt der Ökonom vor einer Zweiklassenmedizin. Die geplante Reform des Gesundheitssystems sieht nicht vor, Beamte in die gesetzlichen Kassen einzubeziehen. Aus Berlin Jan-Henner Reitze.
1: Das Thema künstliche Intelligenz treibt den Papst schon länger um. Im ersten Lehrschreiben seit seinem Amtsantritt warnt Leo jetzt vor Risiken. Er wolle KI entwaffnen, schreibt der Papst in dem mehr als 100 Seiten langen Dokument. Technik müsse dem Menschen dienen, nicht der Macht oder dem Profit.
3: Leo befürchtet nämlich, dass Mitmenschlichkeit, die Menschenwürde und Beziehungen unter die Räder kommen. Wichtig ist ihm auch, dass Arbeit nicht entwertet wird, Stichwort KI als Jobkiller. Und er warnt davor, dass nur wenige Tech-Giganten am Ende alles kontrollieren. Deshalb plädiert er auch für einen KI-Ethik-Kodex weltweit. Und er sagt Nein zu KI-gesteuerten Waffen. Seine Botschaft, kein Algorithmus kann Krieg moralisch rechtfertigen. Aus Rom, Claudia Wächter.
1: Forscher haben in der Tiefsee vor den Galapagos-Inseln einen winzigen blauen Oktopus entdeckt. Das Tier hat nur etwa die Größe eines Golfballs, die Art war bisher unbekannt. Um es zu beschreiben, wurde es mit einer hochauflösenden Mikrocomputertomographie untersucht. So konnten feinste Details der inneren Organe und des Mundes sichtbar gemacht werden, ohne dem Mini-Oktopus zu schaden.
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0: Wir sind auf der Zielgeraden für die Schwimmbadsaison. Das Opelbad hat schon seit 14. Mai, also letzten Donnerstag, geöffnet und pünktlich zur nächsten Sommerphase öffnet er das Kallebad. Schön zum Abhängen, Abkühlen und Abtauchen in die Fluten. Jetzt brauchen wir ja über Schwimmbecken, Liegewiesen und auch so eine Dusche nicht lang reden. Das ist ja Standard in unseren Schwimmbädern. Wir wollten jedoch mal von euch wissen, was ist denn sonst noch so wichtig beim entspannten Schwimmbadbesuch?
1: Also bei einem Schwimmbadbesuch ist mir natürlich ganz, ganz wichtig das tolle Wetter, was wir ja nicht beeinflussen können. Dann bevorzuge ich eine ganz leckere Pommes und eine Sauna.
2: Für mich darf im Schwimmbad auf jeden Fall die Pommes oder die Schnuckeltüte nicht fehlen. Deshalb bin ich auch so mit meiner Kindheit, weil wir das da immer geholt haben nach dem Schwimmbadausflug.
3: Pommes, Rot-Weiß, Sonne, sauberes Wasser, schöne Aussicht.
4: Ja, natürlich gutes Wetter. Also gut, vielleicht nicht zu viel Lärm, nicht zu viel Buden, nicht zu viel Müll. Also lieber in der Natur, Bäume, Wald.
5: Ein Eis. Ja, also ich gehe schon gerne ins Schwimmbad und ein Eis darf auf jeden Fall nicht fehlen.
0: Okay, in der Pommes, die Süßigkeiten-Tüte und ein Eis gehen eigentlich immer. Schwimmen macht ja bekanntlich auch hungrig. Übrigens das mit dem vollen Magen nicht in den Pool, das ist ein Mythos. Man sollte zwar nicht mit vollgeschlagenem Bauch, aber auch nicht ganz hungrig ins Wasser gehen. Die goldene Mitte halt.

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1: Ich bin Babette Büchner. Welche Gemeinde ist am besten versorgt mit Schulen, Ärzten, Schwimmbädern und schnellem Internet? Das zeigt eine neue Studie des Instituts der deutschen Wirtschaft, in Auftrag gegeben vom Tabakkonzern Philip Morris. Gewinner des Rankings, die kleine Stadt H bei München.
2: In den vergangenen Jahren mussten in vielen Orten Schwimmbäder oder Kliniken schließen. Viele Schulen sind marode. Schuld ist vor allem die Finanzlage. Dennoch zeigt die Studie, in fast allen deutschen Städten und Gemeinden ist rund die Hälfte der befragten Bürger zufrieden mit dem Angebot vor Ort. Dabei erzielen ostdeutsche Städte öfter Top-Werte als westdeutsche. Im Vergleich der Bundesländer liegt NRW vorn. Am anderen Ende Mecklenburg-Vorpommern. Dort gilt mehr als jede zweite Gemeinde als sehr schlecht versorgt. Thomas Bremser, Nachrichtenredaktion.
1: Ein Schritt vor, ein Schritt zurück. Die USA und der Iran scheinen sich bei einem Abkommen anzunähern. Teheran bleibt aber bei seiner Verhandlungslinie. Erst nach Abschluss eines Rahmenabkommens soll über das Atomprogramm verhandelt werden, heißt es aus dem Außenministerium. US-Präsident Donald Trump schrieb auf seiner Plattform Truth Social, er wolle kein Abkommen, das zu einer Atombombe für den Iran führe. Sollte es ein Social-Media-Verbot für Kinder geben? Bundesinnenminister Alexander Dobrindt ist skeptisch. Er halte ein Verbot für schwer durchsetzbar und deswegen für wenig zielführend, sagte er den Funke-Medien.
3: Der Staat alleine könne mit Social Media verbundene Probleme nicht lösen und Familien und Eltern könnten ihre Verantwortung auch nicht komplett abschieben, findet Innenminister Dobrindt. Eltern müssten ja beispielsweise auch entscheiden, wann ihr Kind ein Handy bekommt, sagt der Minister. Diskutiert wird in Deutschland ein Social Media Verbot für Kinder unter 14 Jahren. Eine Expertenkommission arbeitet an Vorschlägen zum Thema, die im Sommer vorgestellt werden sollen. Eine Mehrheit der Deutschen spricht sich in Umfragen für ein Verbot aus. Katrin Müller, Nachrichtenredaktion.
1: Die Demokratische Republik Kongo zählt bei dem aktuellen Ausbruch des tödlichen Ebola-Virus laut WHO mittlerweile mehr als 900 Verdachtsfälle. Nach Angaben der Regierung von gestern sind seit Beginn des Ausbruchs 204 Erkrankte gestorben. Das sind gut 30 Todesfälle mehr als noch am Vortag. Im Nachbarland Uganda sind bislang 7 weitere bestätigte Fälle bekannt, die mit dem Ausbruch im Ostkongo in Zusammenhang stehen.

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1: Ja, hallo ihr Lieben, wir sind wieder in ganz besonderer Mission unterwegs. Wir suchen nämlich den besten Tisch und probieren uns da einfach mal durch. Dieses Mal sind wir dafür ins Kloster Eberbach gefahren. Ich habe heute Platz genommen in der Klosterschenke und mit mir am Tisch sitzt Gastgeberin Rosa Roccaro. Rosa, erstmal danke für die Einladung. Bei uns ist es so üblich, dass jeder Gastronom uns immer was mitbringt, nämlich ein Gericht, was für die eigene Küche steht. Rosa, was dürfen wir denn jetzt bei dir probieren?
2: Heute serviere ich euch Mafalda mit unserer selbstgemachten Tomatensauce und Büffelmozzarella.
1: Ja, das klingt schon mal sehr, sehr gut. Kannst du uns so ein bisschen mehr dazu erzählen? Also, was ist denn jetzt das Besondere an dieser Pasta?
2: An diesem Gericht ist es, das Gericht an sich ist so besonders, weil es im Grunde genommen nur eine Tomatensauce ist und Pasta, aber die Pasta ist selbstgemacht und die Tomatensauce auch. Die stellen wir aus frischen Tomaten her und da sind nicht viele Zutaten drin, aber der Geschmack ist einfach unglaublich schön und wärmend.
1: Und wie wird's gekocht?
2: Also wir verwenden kleine Datteltomaten dafür, die enthalten nicht ganz so viel Wasser und die Tomaten kommen im Ganzen in einen Riesentopf rein. Dazu legen wir auch die Sträuche von den Tomaten mit rein, weil die unheimlich viel Aroma haben. Die werden natürlich danach rausgenommen, aber fürs Aroma sind die ganz toll und dann wird es bei ganz niedrigen Temperatur zugedeckt, geschmort. Also die Tomaten werden langsam geschmort, bis sie ganz weich sind und danach werden sie passiert durch so eine flotte Lotte sozusagen. Und wir fügen auch gar kein Wasser hinzu. Tomaten haben selbst genug Wasser und so haben wir die ganze Essenz der Tomate in der Tomatensauce. Und wenn das passiert ist, wird anschließend mit etwas Olivenöl, Knoblauch, leicht karamellisiert. Dann kommt die passierte Tomatensauce drauf, Salz, Pfeffer, Basilikum und dann wird die nochmal so 5 bis 10 Minuten eingekocht und das war's schon.
1: Ja, das Besondere ist wahrscheinlich in erster Linie die Pasta selbst, oder?
2: Unsere Pasta ist selbst gemacht, frisch gemacht, die wir auch täglich hier herstellen. Die braucht dann auch nur 2 Minuten im kochenden Wasser und wenn die fertig gekocht ist, wird sie zur Tomatensauce hinzugefügt, dann nochmal in der Tomatensauce fertig gekocht. Das ist mal ganz wichtig, also nicht die Soße auf die Nudeln drauf, sondern die Nudeln in die Soße rein und da fertig kochen. Und anschließend kommt der Büffelmozzarella oben drauf und dann wird es mit Parmesan serviert.
1: Und warum würdest du sagen, dieses Pasta-Gericht ist auf jeden Fall ein Essen, das für deine Küche und deine Art des Kochens steht?
2: Meine Küche ist immer sehr einfach. Einfach, aber mit besten Zutaten. Und ich liebe dieses Gericht. Es ist einfach mit der Tomatensauce, ist frisch und es ist immer gut. Es ist immer etwas, was man irgendwie immer essen kann.
1: Also handwerkliche Sorgfalt, Liebe zu den Produkten und eine ganz klare Linie. Alles Haus und handgemacht. Die Zutaten sind regional und mit Bedacht ausgewählt. Über Rosas Liebe zum Kochen und ihrer ganz persönlichen Handschrift in der Küche und auf dem Teller sprechen wir auf jeden Fall gleich noch. Wir bleiben noch so ein bisschen hier sitzen, hier am besten Tisch, heute in der Klosterschenke im Kloster Eberbach.
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1: Herzlich willkommen zurück. Heute haben wir mal wieder Platz genommen am besten Tisch. Heute in der Klosterschenke im Kloster Eberbach. Gastgeberin Rosa Roccaro hat uns ordentlich aufgetischt und zwar eben schon ein sehr, sehr feines Pastagericht mit selbstgemachter Tomatensoße und Büffelmozzarella. Wirklich einfach nur empfehlenswert. Rosa, du bist jetzt hier noch nicht allzu lange in der Klosterschenke im Kloster Eberbach. In Wiesbaden kennt man ja dein Restaurant Butta la Pasta. Bist du hier in der Klosterschenke jetzt komplett zufrieden schon mit allem?
2: Ja, also bisher bin ich super glücklich, dass wir es schaffen, für so viele Gäste frisch zu kochen. Und so möchte ich es beibehalten. Ich glaube, wir sind auf einem guten Weg, zumindest so die Rückmeldung unserer Gäste und auch für mein Gefühl. Da möchte ich eigentlich gar nichts mehr dran verändern.
1: Vielleicht nochmal zu deinem Restaurant in Wiesbaden. Wie hat es denn damals angefangen mit Butta la Pasta?
2: Also das hatte natürlich was damit zu tun, dass ich habe eine Tochter, die mittlerweile 20 ist. Und als ich das Restaurant in Wiesbaden aufgemacht habe, war sie 11 und alleinerziehend. Das heißt, es war wichtig für mich, deshalb auch nur Tagesgastronomie in Wiesbaden, damit ich auch noch Zeit für meine Tochter habe. Sie war in der Ganztagsschule. Das heißt, es hieß für mich, also ich brauche kurze Wege. Wer Kinder hat, weiß es, es ist immer mal irgendetwas. Und deshalb kam jetzt, auch wenn es Wunsch gewesen wäre, Frankfurt wäre natürlich toll gewesen, aber aus familiären Gründen war es wichtig für mich, auch irgendwie immer griffbereit zu sein und kurze Wege zu haben.
1: Und wie kam es jetzt zu Klosterschenke?
2: Der Julius Wagner, der Vorstandsvorsitzende von der Stiftung Kloster Eberbach, kam auf mich zu und hat mich gefragt, ob ich mir das vorstellen könnte. Ich hätte sonst niemals daran gedacht, mein kleines Restaurant zu verlassen. Habe auch sehr lange darüber nachgedacht, ob ich das mache oder nicht. Und dachte, naja, so ein Angebot bekommt man nicht jeden Tag und fand das dann schon sehr herausfordernd und dachte, ja, ich mache das jetzt einfach mal. Das ist für mich wie eine Fortbildung, wie eine Weiterbildung, das nochmal in so einem großen Rahmen machen zu dürfen und da auch nochmal Erfahrungen zu sammeln. Und nach langer Überlegung habe ich dann zugesagt.
1: Ist das Konzept hier anders als in Wiesbaden?
2: Nein, gar nicht. Der Unterschied ist eigentlich nur, dass ich in Wiesbaden nur Pastagerichte anbiete und das sind auch immer nur 3-4 Pastagerichte, weil die Speisekarte alle 2 Tage wechselt. Das geht hier in so einer Größenordnung natürlich nicht. Auch brauchen wir ein bisschen mehr Vielfalt für unsere Gäste, auch viele internationale Gäste. Das heißt, es ist wichtig, dass wir hier auch Fleischgerichte haben, Fischgerichte und einige schöne vegetarische Vorspeisen. Pasta gibt es hier auch, daher die Verbindung. Das Schöne ist eben an der frischen Pasta, dass wir sie täglich herstellen und dass deshalb die Pasta nicht vorgekocht werden muss. Viele Restaurants oder die meisten Restaurants kochen die Pasta vor und da leidet die Qualität einfach so sehr darunter. Und ja, frischer geht's nicht. Es geht schneller in der Küche und es schmeckt besser.
1: Jetzt ganz generell, wie bist du damals zur Gastronomie gekommen?
2: Oh Gott, also zur Gastro. Ich komme aus einer Gastrofamilie. Ich bin damit groß geworden. Alle aus meiner Familie, irgendjemand hatte irgendwo ein Restaurant. Ich habe immer nebenbei in der Gastronomie gearbeitet und habe dann vor fast 10 Jahren dann den Entschluss gefasst, mich selbstständig zu machen, weil ich immer eine große Liebe zum Kochen hatte und habe das dann eben in Wiesbaden auch so gemacht. Kochen tue ich jetzt hier nicht. Also natürlich koche ich mit den Kollegen hier die neuen Gerichte immer ein und wir üben das zusammen und zwischendurch, wenn es mal in der Küche brennt, gehe ich auch immer gerne in die Küche. Ist ja immer noch meine große Leidenschaft. Aber nur in der Küche zu sein, das schaffe ich jetzt eben nicht mehr, weil wir ja so viel drumherum hier noch haben. Ja, so bin ich zur Gastro gekommen, damit groß geworden.
1: Ja, in der Gastro ist immer was zu tun und dann komme auch noch ich und will hier ein Interview führen. Ne? Ja, ich freue mich wirklich schön, dass ich heute hier sein darf in der Klosterschenke im Kloster Eberbach. Rosa Roccaro, nicht nur eine tolle Köchin, sondern auch eine 1A-Gastgeberin. Und gleich melden wir uns zurück hier aus der Klosterschenke.
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1: Hallo und herzlich willkommen zurück und liebe Grüße vom besten Tisch. Der steht heute in der Klosterschenke im Kloster Eberbach. Hier habe ich mich heute schon kulinarisch verwöhnen lassen von Rosa Roccaro mit handgemachter Pasta und frischen, toll ausgewählten Produkten. Und ja, das schmeckt man auch einfach hier. Saisonal und Regionalität auf dem Teller. Rosa, warum ist denn dir das ganz besonders wichtig?
2: Ja, regional auf jeden Fall. Wir haben bei den Getränken und bei den Speisen trotz der italienischen Note sehr darauf geachtet, dass wir mit hessischen Partnern zusammenarbeiten. Das heißt zum Beispiel den Ricotta, den wir verwenden, der wird in Offenbach in der Käsefabrik Labate hergestellt zum Beispiel. Ansonsten werden wir hier von regionalen Gemüselieferanten beliefert. Unser Metzger ist hier aus dem Rheingau. Also da haben wir sehr, sehr darauf geachtet, das alles hier regional zu halten.
1: Du hast sie gerade selbst angesprochen, du hast italienische Wurzeln. Schmeckt man so ein Stück Sizilien bei dir auch dann im Kochstil durch?
2: In meinem Kochstil? Ich glaube tatsächlich, das ist diese sehr einfache Küche. Meine Oma hat auch sehr, sehr einfach mit wenigen Zutaten gekocht. Grundsätzlich bin ich überhaupt dafür, dass man den einzelnen Zutaten auch den Auftritt lassen sollte, dass man sie herausschmeckt und nicht irgendwie überlegen muss, was habe ich denn da jetzt gerade gegessen? Was war da alles drin? Wenn man gute Produkte verwendet, kann man ihnen auch den einzelnen Auftritt lassen. Ja, ich bin so groß geworden, viel mit der Armenküche sozusagen von meiner Oma. Und ich glaube, das ist das, was Sizilien ausmacht. Ne? In Sizilien hatten die Menschen damals nicht so viele Möglichkeiten, wie es im Norden war, zu kochen. Und daraus entstehen so Sachen wie zum Beispiel, dass einige Menschen zu arm waren, um sich Parmesankäse zu leisten. Also haben sie aus altem Brot, aus Semmelbrot sozusagen, in der Pfanne mit etwas Öl angebraten und das dann als Parmesanersatz verwendet. Und das schmeckt aber auch mit manchen Gerichten so toll. Kennt man nicht, ist aber auch, ja, das macht so diese sizilianische Küche aus, ja.
1: Und hast du noch mehr mitgenommen von deiner Familie in deine Küche?
2: Also von meiner Oma tatsächlich ist für mich auch eine Kindheitserinnerung, ist das frische Brot, das Sesambrot, was wir hier täglich backen. Das esse ich heute noch als neben der Pasta mit der Tomatensauce mein Lieblingsessen, wenn wir das warm aus dem Ofen holen. Mache ich mir sehr gerne Olivenöl, Salz und Pfeffer drauf und esse das dann auch noch warm. Auch das sehr einfach. Meine Oma hat zu Hause jeden Tag Brot gebacken. Das ist das, was ich mit in Wiesbaden und auch hierher übernommen habe. Und ansonsten inspiriert von meiner Oma bin ich von der sehr einfachen Küche. Aber ganz groß inspiriert bin ich tatsächlich von meiner Tante, die Schwester von meinem Papa, die eine hervorragende Köchin ist und die den Zutaten immer bei der Verarbeitung schon so viel Achtung geschenkt hat, in der Art und Weise, wie sie Gemüse gereinigt hat, geschnitten hat oder auch das Fleisch zubereitet hat, immer mit so viel Sorgfalt. Ich bilde mir ein, dass wenn wir sozusagen in der Küche sind, das Thema habe ich hier immer wieder, dass das ganz viel ausmacht für ein Gericht, ob ich jetzt die Zwiebeln ganz fein schneide oder super grob. Das verändert den ganzen Geschmack. Es verändert auch den Geschmack, ob ich eine Zwiebel langsam schmoren lasse und sie so weich wird, dass sie im Mund schmilzt, oder ob ich die Zwiebeln einfach mal schnell in die Pfanne schmeiße und nach 5 Minuten schon zum Gericht hinzufüge. Ja, das sind so die Sachen, die ich mitgenommen habe.
1: Das klingt tatsächlich total leidenschaftlich.
2: Ja, also es ist meine Leidenschaft, Familie ist meine Leidenschaft. Menschen mit Essen glücklich zu machen, ist für mich so ein Riesengeschenk, weil ja, es ist doch für jeden so ein tolles Gefühl, wenn er was Tolles gegessen hat.
1: Ja, das ist wirklich so. Finde ich auch. Rosa Roccaro heute bei uns im Gespräch. Wir sind heute zu Gast in der Klosterschenke im Kloster Eberbach. Und einen haben wir noch. Also, bis gleich.
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1: Wir suchen Wiesbadens besten Tisch und heute haben wir einen ganz heißen Anwärter auf den Titel und sind dafür auch ein Stück weiter rausgefahren, nämlich ins Kloster Eberbach in die Klosterschenke. Hier sitze ich zusammen mit Rosa Roccaro. Rosa, wie oft stehst du denn daheim noch selbst hinterm Herd?
2: Bevor ich im Kloster angefangen habe, habe ich zu Hause auch noch jeden Tag für meine Tochter gekocht, die jetzt ganz traurig ist, dass ich das nicht mehr so schaffe. Aber was ich tatsächlich sehr gerne zu Hause koche und meine Tochter immer wieder auch liebt, ist unsere italienische Hühnersuppe oder die Fleischsuppe mit Tafelspitz. Das essen wir total gerne. Das sind so Sachen, die ich koche. Also generell Suppen, auch eine schöne Minestrone. Natürlich auch Fleischgerichte. Also da ist eine ganz große Vielfalt, je nachdem, wo uns gerade nach ist. Und wenn es mal schnell gehen muss, dann ist es Pasta.
1: Ja, Pasta geht immer, ne? Bin ich voll bei dir. Was würdest du nur sagen, was ist denn hier in der Klosterschenke so ein ganz typisches Gericht?
2: Für die Klosterschenke typisch würde ich sagen, sind vielleicht die Rouladen, die wir jetzt in der neuen Karte haben. Allerdings nicht gefüllt wie eine typische deutsche Roulade, sondern italienisch gefüllt. Das heißt, da kommt Mortadella rein, Staudensellerie, Petersilie und Parmesan. Und die Rouladen werden dann in einer Weißwein-Masala-Soße eingekocht. Dann haben wir auch Fleischbällchen, Kalbsfleischbällchen in der Karte mit geschmorten Zwiebeln, auch in einer Weißweinsoße. Also ich glaube, das sind so die Gerichte, die der Klosterschenke eher gerecht werden. Zwar auch nicht so typisch, wie man das früher so kannte hier mit typisch Schnitzel und Pommes. Vielleicht auf eine etwas feinere Art und doch auch gute Gerichte zum Teilen.
1: Jetzt seid ihr ja hier quasi mittendrin im Kloster Eberbach. Hast du dir das ganze Kloster schon mal angeguckt?
2: Durchgelaufen, ja. Aber tatsächlich hatte ich noch diese tolle Führung mit Julius Wagner, der das übrigens unglaublich schön macht, wie ich hörte. Die habe ich leider noch nicht mitgemacht, einfach aus Zeitgründen. Mein Team hat es aber tatsächlich gemacht. Zu unserer Weihnachtsfeier hat Julius mal die ganze Truppe eingeladen, um das Kloster mal zu besichtigen. Er hat ganz viel dazu erzählt und die waren auch alle hin und weg von der Führung. Ich konnte leider nicht dran teilnehmen, weil ich für unsere Weihnachtsfeier hier mit unserer Tagesköchin gekocht habe, aber das steht auf jeden Fall noch auf meiner Liste.
1: Ja, sehr gut. Was würdest du dir denn wünschen für die Klosterschenke?
2: Vor allen Dingen die jüngere Generation ins Kloster findet. Das ist tatsächlich noch etwas, was wir anstreben, was wir besser machen wollen mit Social Media, dass das hier ein ganz toller Ort ist und gerade jetzt im Sommer im Hinblick auf unsere tolle Terrasse würde ich mir doch sehr, sehr wünschen, dass dieses jüngere Publikum auch hierher findet. Das, was wir auch in Wiesbaden haben, das ist so ein toller Ort hier und darüber würde ich mich total freuen.
1: Dann würde ich sagen, kommt alle und zwar in Scharen. Ne? Rosa, vielen lieben Dank fürs Gespräch, danke fürs leckere Essen und für die vielen tollen Einblicke hier in die historischen Gemäuer der Klosterschenke. Für heute bin ich satt und rundum glücklich. Also, der beste Tisch. Heute waren wir in der Klosterschenke im Kloster Eberbach und haben uns mit Rosa Roccaro über ihre großartige Küche unterhalten.
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1: Ich bin Babette Büchner. Schulen, Ärzte, Schwimmbäder, schnelles Internet. Die kleine Stadt H bei München ist laut einer Studie des Instituts der deutschen Wirtschaft bundesweit am besten versorgt mit Infrastrukturangeboten. Schlusslicht des Rankings ist demnach Hirschtal in der Südwestpfalz. Im Vergleich der Flächenländer liegt Nordrhein-Westfalen vorn. Am unteren Ende steht Mecklenburg-Vorpommern. Sinkende Truppenzahlen und geopolitische Blockaden. In den vergangenen 25 Jahren gab es noch nie so wenig UN-Blauhelme und andere Einsatzkräfte bei Friedensoperationen wie zuletzt. Das zeigt ein Bericht des Stockholmer SIPRI-Instituts.
2: Auch Friedensmissionen gab es weniger als im Jahr zuvor. Der Grund? Ein perfekter Sturm aus finanziellen und politischen Faktoren, sagen die Forscher. Allein den UN-Blauhelmen fehlten im vergangenen Jahr 2 Milliarden US-Dollar. Die USA schulden den Vereinten Nationen Milliarden an Mitgliedsbeiträgen, unter anderem für die Friedensmissionen. Aus Stockholm, Julia Weschenbach.
1: Die Polizei in NRW hatte den mutmaßlichen Attentäter aus einem ICE bei Köln bereits vor der Tat auf dem Schirm. Das geht aus einem noch unveröffentlichten Papier des Innenministeriums hervor. Der Mann hatte in dem ICE Anfang April 2 Granaten geworfen und dabei mehrere Menschen verletzt.
3: Diebstahl, Schwarzfahren, Bedrohung. Der 20-Jährige war der Polizei wegen einer ganzen Liste von Straftaten bekannt. Er wurde mehrfach durch ein Programm überprüft, das potenzielle Amokläufer identifizieren soll. Geprüft wurde auch, ob rechtsgerichtete, politisch motivierte Kriminalität von ihm ausgehen könnte. Vor der Tat wurde der Mann aber nicht etwa als Gefährder eingestuft. Nachdem er die Granaten in dem ICE geworfen hatte, schlossen ein Bahnmitarbeiter und ein Fahrgast den 20-Jährigen in einer Toilette ein. Er wurde festgenommen und sitzt in Untersuchungshaft. Jan-Henner Reitze, Nachrichtenredaktion.
1: Die Ölpreise sind mit den Anzeichen für eine mögliche Entspannung im Irankrieg heute deutlich gesunken. Der Preis für ein Barrel fiel auf etwas mehr als 98 US-Dollar und gab damit fast 5% nach. Wegen des Irankriegs war der Ölpreis in diesem Jahr zwischenzeitlich auf ein Hoch bei etwas mehr als 126 Dollar pro Barrel geklettert. Vor Kriegsbeginn hatte der Ölpreis bei gut 70 Dollar gelegen.
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1: Ich bin Babette Büchner. Welche Stadt oder Gemeinde ist am besten versorgt mit Schulen, Ärzten, Schwimmbädern und schnellem Internet? Das zeigt eine neue Studie des Instituts der deutschen Wirtschaft, in Auftrag gegeben vom Tabakkonzern Philip Morris. Gewinner des Rankings ist die kleine Stadt Haar bei München.
2: In den vergangenen Jahren mussten in vielen Orten Schwimmbäder oder Kliniken schließen, viele Schulen sind marode. Schuld ist vor allem die Finanzlage. Dennoch zeigt die Studie, in fast allen deutschen Städten und Gemeinden ist rund die Hälfte der befragten Bürger zufrieden mit dem Angebot vor Ort. Dabei erzielen ostdeutsche Städte öfter Top-Werte als westdeutsche. Im Vergleich der Bundesländer liegt NRW vorn. Am anderen Ende Mecklenburg-Vorpommern, dort gilt mehr als jede zweite Gemeinde als sehr schlecht versorgt. Thomas Bremser, Nachrichtenredaktion.
1: Sinkende Truppenzahlen und geopolitische Blockaden. In den vergangenen 25 Jahren gab es noch nie so wenige UN-Blauhelme und andere Einsatzkräfte bei Friedensoperationen wie zuletzt. Das zeigt ein Bericht des Stockholmer SIPRI-Instituts.
3: Auch Friedensmissionen gab es weniger als im Jahr zuvor. Der Grund? Ein perfekter Sturm aus finanziellen und politischen Faktoren, sagen die Forscher. Allein den UN-Blauhelmen fehlten im vergangenen Jahr 2 Milliarden US-Dollar. Die USA schulden den Vereinten Nationen Milliarden an Mitgliedsbeiträgen, unter anderem für die Friedensmissionen. Die Finanzprobleme könnten dramatische Folgen haben. Mehr Konflikte, die die zivile Bevölkerung härter treffen. Aus Stockholm, Julia Weschenbach.
1: Wegen eines Oberleitungsschadens und eines Böschungsbrands in Niedersachsen ist die Bahnstrecke zwischen Hamburg und Bremen voll gesperrt. Reisende müssen mit langen Verspätungen und Zugausfällen rechnen, teilte die Eisenbahngesellschaft Metronom mit. Ein Metronomzug musste nach einem Nothalt geräumt werden. Rund 500 bis 600 Reisende waren betroffen. Parallel bekämpft die Feuerwehr den Böschungsbrand. Und zum Sport. Wer spielt nächstes Jahr in der Fußball-Bundesliga? Wolfsburg und Paderborn spielen heute um den letzten offenen Startplatz für die kommende Saison. Nach dem 0:0 im Hinspiel ist im Rückspiel in Paderborn alles offen. Die Partie beginnt heute Abend um 8:30.

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1: Ich bin Babit Büchner. Nach dem massiven russischen Angriff auf die ukrainische Hauptstadt Kiew am Wochenende hat Moskau mit einer neuen schweren Attacke gedroht. Das russische Außenministerium rief ausländische Diplomaten dazu auf, Kiew schnellstmöglich zu verlassen. Als Grund nannte Moskau den ukrainischen Beschuss eines Wohnheims in dem von Russland kontrollierten Gebiet. Eigentlich galt schon der Angriff am Wochenende als Vergeltungsaktion darauf. Bei der geplanten Rentenreform müssen aus Sicht der Jungen Union auch Pensionen von Beamten einbezogen werden. Ansonsten könne nicht von einer großen Reform gesprochen werden, sagte der Vorsitzende der Jungen Union Johannes Winkel im Podcast Table Today.
2: Mindestens müssten die Erhöhungen von Pensionen abgedämpft werden, sagt der Chef der Jugendorganisation von CDU und CSU. Das sei nicht nur finanziell dringend notwendig, sondern auch eine Frage der sozialen Gerechtigkeit. Man könne nicht über eine Kürzung beim Elterngeld nachdenken und gleichzeitig Altersbezüge von Beamten unangetastet lassen, sagt Winkel. Eine Kommission ist dabei, bis Ende Juni Vorschläge für eine Rentenreform auszuarbeiten. Möglichkeiten sind ein höheres Eintrittsalter in die gesetzliche Rente oder eine Senkung des Rentenniveaus. Aus Berlin, Jan-Heiner Reitzer.
1: Die Aussicht auf eine mögliche Entspannung im Iran-Krieg lässt die Ölpreise deutlich sinken. Der Preis für ein Barrel der Nordseesorte Brent ging um fast 5% zurück. An den Börsen ging es weltweit nach oben.
3: Auch der deutsche Aktienmarkt setzt seinen jüngsten Aufwärtskurs fort. Zwischenzeitlich geht es so weit rauf wie zuletzt am Vortag des Irankriegs im Februar. Der Grund: US-Präsident Trump behauptet, die USA stünden kurz vor einem Grundsatzdeal mit dem Iran. Die Straße von Hormuz könnte dann wieder geöffnet werden für Schiffe. Allerdings hatte Trump das schon öfter behauptet und er selbst sagt diesmal, er wolle nichts überstürzen. Unklar ist, inwieweit das iranische Atomprogramm in dem Rahmenabkommen erwähnt wird. Thomas Bremser, Nachrichtenredaktion.
1: Schulen, Ärzte, Schwimmbäder, schnelles Internet. Die kleine Stadt Haar bei München ist laut einer Studie des Instituts der deutschen Wirtschaft bundesweit am besten versorgt mit Infrastrukturangeboten. Schlusslicht des Rankings ist demnach Hirschtal in der Südwestpfalz. Im Vergleich der Flächenländer liegt Nordrhein-Westfalen vorn. Am unteren Ende steht Mecklenburg-Vorpommern.
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1: Ich bin Babette Büchner. Nach dem massiven russischen Angriff auf die ukrainische Hauptstadt Kiew am Wochenende hat Moskau mit einer neuen schweren Attacke gedroht. Das russische Außenministerium rief ausländische Diplomaten dazu auf, Kiew schnellstmöglich zu verlassen.
2: Schon am Wochenende hat Russland mit dem Einsatz einer Mittelstreckenrakete vom Typ Areschnik den Konflikt in der Ukraine verschärft. In Kiew wurden dabei schwere Verwüstungen angerichtet. Laut Moskau ist dies aber erst der Anfang. Weitere Angriffe sollen folgen, angeblich als Vergeltung auf einen ukrainischen Angriff gegen ein Wohnheim im von Russland kontrollierten Donbass-Gebiet. Der Kreml warf der Ukraine in dem Zusammenhang den Beschuss von Zivilisten vor. Dass das russische Militär selbst regelmäßig ukrainische Zivilisten tötet, blendet Moskau dabei aus. Aus Moskau, André Balin.
1: Bei der geplanten Rentenreform müssen aus Sicht der Jungen Union auch Pensionen von Beamten einbezogen werden. Ansonsten könne nicht von einer großen Reform gesprochen werden, sagte der Vorsitzende der Jungen Union, Johannes Winkel, im Podcast Table Today.
3: Mindestens müssten die Erhöhungen von Pensionen abgedämpft werden, sagt der Chef der Jugendorganisation von CDU und CSU. Das sei nicht nur finanziell dringend notwendig, sondern auch eine Frage der sozialen Gerechtigkeit. Man könne nicht über eine Kürzung beim Elterngeld nachdenken und gleichzeitig Altersbezüge von Beamten unangetastet lassen, sagt Winkel. Eine Kommission ist dabei, bis Ende Juni Vorschläge für eine Rentenreform auszuarbeiten. Möglichkeiten sind ein höheres Eintrittsalter in die gesetzliche Rente oder eine Senkung des Rentenniveaus. Aus Berlin, Jan-Henner Reitzer.
1: Mehr als 200 Tote und mehr als 900 Verdachtsfälle. Die Weltgesundheitsorganisation sieht die Ebola-Epidemie in der Demokratischen Republik Kongo bisher nicht unter Kontrolle. Es werde erst noch schlimmer werden, bevor es besser wird, sagte WHO-Chef Tedros Adhanom Ghebreyesus. Man tue alles, um Ausrüstung in die betroffenen Regionen zu bringen. Tedros will morgen persönlich in das Land reisen. Und zum Sport. Wer spielt nächstes Jahr in der Fußball-Bundesliga? Wolfsburg und Paderborn kämpfen gerade um den letzten offenen Startplatz für die kommende Saison. Nach dem 0:0 im Hinspiel ist im Rückspiel in Paderborn alles offen. Wolfsburg stand schon viermal kurz vor einem Bundesliga-Abstieg. Bislang ging es am Ende jedes Mal gut.

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1: Ich bin Diana Kramer. Nach dem massiven russischen Angriff auf die ukrainische Hauptstadt Kiew am Wochenende hat Moskau eine neue schwere Attacke angekündigt. Das russische Außenministerium rief ausländische Diplomaten dazu auf, Kiew schnellstmöglich zu verlassen. Als Grund für die neuen Angriffe nannte Moskau den ukrainischen Beschuss eines Wohnheims in dem von Russland kontrollierten Gebiet Donbass. Eigentlich galt schon der Angriff am Wochenende als Vergeltungsaktion darauf. Russland hatte dabei auch die neue Mittelstreckenrakete Oreshnik eingesetzt. Der Ebola-Ausbruch in Afrika dürfte sich nach Angaben der Weltgesundheitsorganisation weiter zuspitzen. Man stehe vor einem äußerst ernsten und schwierigen Ausbruch, sagte WHO-Chef Tedros bei einem virtuellen Treffen mit Gesundheitsministern aus Afrika.
2: Mehr als 200 Tote und mehr als 900 Verdachtsfälle. Die WHO sieht die Ebola-Epidemie noch immer nicht unter Kontrolle. Man tue alles, um die betroffene Region zu unterstützen und das Virus einzudämmen, sagte der WHO-Chef. Doch derzeit sei die Epidemie den Experten noch einen Schritt voraus. Er werde persönlich in den Kongo reisen, um sich ein Bild von der Lage zu machen. Die dortige Regierung hat bereits mehr als 100 Fälle durch Labortests bestätigt. Babette Büchner, Redaktion.
1: Bundesinnenminister Alexander Dobrindt sieht ein Social-Media-Verbot für Kinder skeptisch. Er halte ein Verbot für schwer durchsetzbar und deswegen für wenig zielführend, sagte er den Funke-Zeitungen.
3: Der Staat alleine könne mit Social Media verbundene Probleme nicht lösen und Familien und Eltern könnten ihre Verantwortung auch nicht komplett abschieben, findet Innenminister Dobrindt. Eltern müssten ja beispielsweise auch entscheiden, wann ihr Kind ein Handy bekommt, sagt der Minister. Diskutiert wird in Deutschland ein Social Media Verbot für Kinder unter 14 Jahren. Eine Expertenkommission arbeitet an Vorschlägen zum Thema, die im Sommer vorgestellt werden sollen. Eine Mehrheit der Deutschen spricht sich in Umfragen für ein Verbot aus. Katrin Müller, Nachrichtenredaktion.
1: Bei hochsommerlichen Temperaturen gab es an deutschen Badeseen am Pfingstwochenende mehrere Badetote. Im ostfriesischen Marienhafe ertrank ein 13 Jahre altes Mädchen in einem Kiessee. Taucher konnten das Mädchen nur noch tot aus dem See bergen. In Ludwigshafen in Rheinland-Pfalz wurde ein erst 4-jähriger Junge leblos im Wasser in einem Freibad gefunden. Auch er ist laut Polizei vermutlich ertrunken.

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1: Ich bin Diana Kramer. Die Aussicht auf eine mögliche Entspannung im Iran-Krieg lässt die Ölpreise deutlich sinken. Der Preis für ein Barrel der Nordseesorte Brent ging um fast 6% zurück. Und auch die Börsen haben weltweit deutliche Zugewinne verbucht.
2: Auch der deutsche Aktienmarkt setzt seinen jüngsten Aufwärtskurs fort. Zwischenzeitlich geht es so weit rauf wie zuletzt am Vortag des Irankriegs im Februar. Der Grund: US-Präsident Trump behauptet, die USA stünden kurz vor einem Grundsatzdeal mit dem Iran. Die Straße von Hormuz könnte dann wieder geöffnet werden für Schiffe. Allerdings hatte Trump das schon öfter behauptet und er selbst sagt diesmal, er wolle nichts überstürzen. Thomas Bremser, Redaktion.
1: Keinerlei Anzeichen für Entspannung gibt es dagegen im Ukraine-Krieg. Im Gegenteil, Russland kündigte weitere Angriffe auf die ukrainische Hauptstadt Kiew an. Der Kreml forderte Ausländer und Mitarbeiter diplomatischer Vertretungen auf, Kiew angesichts bevorstehender neuer Angriffe schnellstmöglich zu verlassen. Bereits am Wochenende hatte Russland die Ukraine wieder massiv bombardiert und dabei auch die neue Hyperschallrakete Oreshnik eingesetzt. Der Wirtschaftsweise Achim Truger spricht sich dafür aus, dass auch Beamte in die gesetzliche Krankenversicherung einzahlen sollten. Er halte das bisherige System für völlig falsch, sagte Truger der Neuen Osnabrücker Zeitung.
3: Fast jeder deutsche Beamte ist privat versichert. Müssten sie mit ihren guten Gehältern in die gesetzliche Krankenversicherung, würde das Finanzprobleme der Kassen lindern, argumentiert Truger, der das aktuelle System für ungerecht hält. Zum Beispiel, weil gesetzlich Versicherte auch den Großteil der Beiträge von Bürgergeldempfängern mitbezahlen, sich Privatversicherte aber nicht an diesen Kosten beteiligen. Als Konsequenz warnt der Ökonom vor einer Zweiklassenmedizin. Die geplante Reform des Gesundheitssystems sieht nicht vor, Beamte in die gesetzlichen Kassen einzubeziehen. Aus Berlin, Jan-Henner Reitzer.
1: Bei sommerlichen Temperaturen sind am Pfingstwochenende in Freibädern an Seen und Flüssen 6 Menschen ums Leben gekommen, darunter 4 Kinder und Jugendliche. Das jüngste Opfer starb in einem Freibad in Ludwigshafen in Rheinland-Pfalz. Der 4-jährige Junge war tot im Wasser entdeckt worden. Er ist vermutlich ertrunken. Die weiteren Opfer waren 11, 13 und 14 Jahre alt. Außerdem wurden 2 Männer tot aus Badeseen geborgen.

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1: Ich bin Diana Kramer. Der VfL Wolfsburg steigt zum ersten Mal in seiner Vereinsgeschichte aus der Fußball-Bundesliga ab. Die lange in Unterzahl spielende Mannschaft von Trainer Dieter Hecking verlor im Relegationsrückspiel gegen den Zweitligadritten SC Paderborn mit 1:2 nach Verlängerung. Nach dem 0:0 im Hinspiel bejubelt Paderborn den dritten Aufstieg in die Erstklassigkeit nach 2014 und 2019. Nach dem massiven Angriff auf die ukrainische Hauptstadt Kiew am Wochenende droht Russland mit neuen schweren Angriffen. Das Außenministerium in Moskau rief ausländische Diplomaten dazu auf, Kiew schnellstmöglich zu verlassen.
2: Schon am Wochenende hat Russland mit dem Einsatz einer Mittelstreckenrakete vom Typ Areshnik den Konflikt in der Ukraine verschärft. In Kiew wurden dabei schwere Verwüstungen angerichtet. Laut Moskau ist dies aber erst der Anfang. Weitere Angriffe sollen folgen, angeblich als Vergeltung auf einen ukrainischen Angriff gegen ein Wohnheim im von Russland kontrollierten Donbass-Gebiet. Der Kreml warf der Ukraine in dem Zusammenhang den Beschuss von Zivilisten vor. Dass das russische Militär selbst regelmäßig ukrainische Zivilisten tötet, blendet Moskau dabei aus. Aus Moskau, Andrei Balin.
1: Welche Stadt oder Gemeinde ist am besten versorgt mit Schulen, Ärzten, Schwimmbädern oder schnellem Internet? Das zeigt jetzt eine Studie des Instituts der deutschen Wirtschaft, in Auftrag gegeben vom Tabakkonzern Philip Morris. Gewinner des Rankings die kleine Stadt Haar bei München.
3: In den vergangenen Jahren mussten in vielen Orten Schwimmbäder oder Kliniken schließen. Viele Schulen sind marode. Schuld ist vor allem die Finanzlage. Dennoch zeigt die Studie, in fast allen deutschen Städten und Gemeinden ist rund die Hälfte der befragten Bürger zufrieden mit dem Angebot vor Ort. Dabei erzielen ostdeutsche Städte öfter Top-Werte als westdeutsche. Im Vergleich der Bundesländer liegt NRW vorn. 86% der Gemeinden werden als sehr gut oder gut bewertet. Am anderen Ende Mecklenburg-Vorpommern, dort gilt mehr als jede zweite Gemeinde als sehr schlecht versorgt. Thomas Bremser, Redaktion.
1: Die USA stehen nach Angaben von Präsident Donald Trump kurz vor einem Rahmenabkommen mit dem Iran und der Wiedereröffnung der Straße von Hormuz. Der Deal sei weitgehend ausgehandelt, schrieb Trump am Wochenende auf Truth Social. Obwohl er Hoffnungen auf einen schnellen Durchbruch dämpfte, gaben die Ölpreise an den internationalen Märkten

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1: Ich bin Diana Kramer. Nach den massiven russischen Angriffen auf die ukrainische Hauptstadt Kiew am Wochenende hat Moskau weitere schwere Angriffe angekündigt. Das russische Außenministerium rief ausländische Diplomaten dazu auf, Kiew schnellstmöglich zu verlassen. Als Grund für die neuen Angriffe nannte Moskau den ukrainischen Beschuss eines Wohnheims in dem von Russland kontrollierten Gebiet Donbass. Eigentlich galt schon der Angriff am Wochenende als Vergeltungsaktion darauf. Russland hatte dabei auch die neue Mittelstreckenrakete Oreshnik eingesetzt. Bundesinnenminister Alexander Dobrindt sieht ein Social-Media-Verbot für Kinder skeptisch. Er halte ein Verbot für schwer durchzusetzen.